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20: Ich bin Florian Klaus. Wer in einer Krisenbranche arbeitet und noch fest in seinem Job ist, tut sich oft schwer, gleichzeitig etwas Neues zu suchen. Die Regierung will hier neue Möglichkeiten schaffen. Das Bundeskabinett hat grünes Licht für einen Gesetzentwurf zur Job-to-Job-Erprobung gegeben. Lea Matschulat berichtet.
21: Die Job
0: Job-to-Job-Erprobung ist nicht für jeden gedacht, sondern konkret für diejenigen, deren Anstellung absehbar enden wird, weil zum Beispiel der Betrieb 200 Stellen bis in 2 Jahren abbauen wird. Um im Anschluss möglichst ohne Lücke einen neuen Job zu haben, sollen sich Arbeitnehmer künftig ein paar Wochen in anderen Firmen vorstellen und umschauen können, in Absprache mit dem Noch-Arbeitgeber.
20: Aus der SPD kommt weiter Kritik an dem Plan von Bundesfamilienministerin Prien, beim Unterhaltsvorschuss für Alleinerziehende zu sparen. Mecklenburg-Vorpommerns Ministerpräsidentin Schwesig hat dem Spiegel gesagt, dass auch Alleinerziehende mit Kindern im Alter von 16 und 17 Jahren Kosten haben. Auch in dem Alter bräuchten Kinder Unterstützung. Für sie soll der Vorschuss nach Priens Plänen aber wegfallen. Kanzler Merz zufolge soll in der Koalition noch über das Vorhaben gesprochen werden. Die Bundesregierung hat im ersten Halbjahr deutlich mehr Rüstungsexporte genehmigt als vor einem Jahr. Die Exporte hatten einen Wert von fast 14 Milliarden Euro, mehr als 4-mal so viel wie im gleichen Zeitraum 2025. Größter Abnehmer bleibt die Ukraine. Das Land wird mit Geld- und Waffenlieferungen bei der Verteidigung gegen Russland unterstützt. Viele Kommunen in Sachsen ächzen unter einer schweren Schuldenlast. So stand Leipzig Ende März mit rund 436 Millionen Euro in der Kreide, der Landkreis Görlitz mit fast 160 Millionen und Nordsachsen mit über 120 Millionen, so die Antwort des Innenministeriums auf eine AfD-Anfrage. Knut Michael Kunert fasst zusammen.
21: Das Ministerium bezog sich dabei auf das Statistische Landesamt. Ein Grund für die Schuldenlast sind die seit Jahren steigenden Sozialausgaben. Auch Städte und Gemeinden haben hohe Verbindlichkeiten. Zum Stichtag 31. März waren das in der Oberlausitz zum Beispiel Olbersdorf mit 4 Millionen Euro, Weißwasser mit 2 und Krauschwitz mit 1 Million Euro.
20: Die Fußballnationalteams von Spanien und Argentinien spielen am Sonntag um den Weltmeistertitel. Argentinien hat am Abend das Halbfinale gegen England nach Rückstand noch mit 2:1 gewonnen. Der Siegtreffer fiel in der Nachspielzeit. Für England um Kapitän Harry Kane vom FC Bayern bleibt nur das Spiel um Platz 3 gegen Frankreich am Samstag. Damit geht auch eine kuriose Serie zu Ende. Erstmals seit 1978 steht kein Spieler von Bayern München im WM-Finale.
22: Das Sachsenwetter.
23: Tiefstemperaturen zwischen 15 und 10 Grad. Heute im Laufe des Tages teils sonnig, teils wolkig. Meist trocken, im Osten Sachsens vereinzelt Gewitter mit Starkregen. 26 bis 29 Grad. Morgen wechselhaft mit Schauern und kräftigen Gewittern, lokal sogar mit Starkregen, Hagel und Sturmböen, bis 28 Grad.

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20: Ich bin Florian Klaus. Die Bundesregierung hat einige Maßnahmen zum Bürokratieabbau beschlossen, zum Beispiel im Gesundheitswesen. So soll die elektronische Überweisung eingeführt werden und die Leistungen der elektronischen Patientenakte deutlich erweitert werden. Außerdem soll in den Jobcentern künftig mehr digital ablaufen, etwa mit Terminen per Videoschalte. Am Bundesgerichtshof fällt heute die Entscheidung zu einem Rechtsstreit um die Kündigung von Fitnessstudio-Verträgen. Verbraucherschützer hatten gegen FitEx aus Essen geklagt. Es geht darum, wie einfach eine Kündigung im Internet sein muss. Thomas Brock berichtet.
21: Seit Wochen nicht beim Training, aber dennoch jeden Monat Beiträge zahlen. In Krisenzeiten wie diesen kann eine Kündigung durchaus sinnvoll sein. Aber so leicht wollen Fitnessstudios ihre Kunden auch nicht verlieren. Auf der Seite des Kündigungsformulars der Fitnesskette wird deshalb prominent auf die Möglichkeit hingewiesen, den Vertrag auch nur zu pausieren. Zu prominent meinen die Verbraucherschützer.
20: Bewegung, gesunde Ernährung und ein aktives Sozialleben. Wer diese Dinge hat, kann damit sein Demenzrisiko deutlich senken. Das schreibt die Weltgesundheitsorganisation. Was allgemein gut für die Gesundheit sei, schütze demnach auch vor Demenz. Bis zu 45% des Risikos sei auf Faktoren zurückzuführen, die der Mensch beeinflussen könne, hieß es. Die sozialen Aktivitäten sind dabei neu auf der Empfehlungsliste. Viele Kommunen in Sachsen ächzen unter einer schweren Schuldenlast. So stand Leipzig Ende März mit rund 436 Millionen Euro in der Kreide, der Landkreis Görlitz mit fast 160 Millionen und Nordsachsen mit über 120 Millionen, so die Antwort des Innenministeriums auf eine AfD-Anfrage. Knut Michael Kunert fasst zusammen.
22: Das Ministerium bezog sich dabei auf das Statistische Landesamt. Ein Grund für die Schuldenlast sind die seit Jahren steigenden Sozialausgaben. Auch Städte und Gemeinden haben hohe Verbindlichkeiten. Zum Stichtag 31. März waren das in der Oberlausitz zum Beispiel Olbersdorf mit 4 Millionen Euro, Weißwasser mit 2 und Krauschwitz mit 1 Million Euro.
20: Argentinien ist Spanien ins Finale der Fußball-Weltmeisterschaft gefolgt. Der Titelverteidiger gewann ein dramatisches Halbfinale in Atlanta gegen England mit 2:1. Anthony Gordon brachte die Engländer zunächst in Führung, doch in der Schlussphase drehte Argentinien die Partie durch Treffer von Enzo Fernandez und Lautaro Martinez. Das WM-Endspiel Spanien gegen Argentinien ist am Sonntag in New York. Am Samstag stehen sich Frankreich und England in Miami im Spiel um Platz 3 gegenüber.
17: Das Sachsenwetter.
23: Tiefstemperaturen zwischen 15 und 10 Grad. Heute im Laufe des Tages teils sonnig, teils wolkig, meist trocken, im Osten Sachsens vereinzelt Gewitter mit Starkregen, 26 bis 29 Grad. Morgen wechselhaft mit Schauern und kräftigen Gewittern, lokal sogar mit Starkregen, Hagel und Sturmböen, bis 28 Grad.

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Guten Morgen, wichtige Verkehrsmeldung von der A4 Richtung Görlitz. Eine Fußgängerin zwischen der Abfahrt Dresden-Altstadt und Dresden-Neustadt auf der Brücke direkt hinter der Leitplanke, also da Vorsicht. A4 Richtung Görlitz zwischen Dresden-Altstadt und Dresden-Neustadt.

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23: Ich bin Florian Klaus. Guten Morgen.
0: Nach dem Weltmeistertitel 2022 steht Argentiniens Fußballnationalmannschaft erneut im WM-Finale. In einem dramatischen Halbfinale hat sich das Team gegen England mit 2:1 durchgesetzt. Damit bekommt Argentinien am Sonntag die Chance, gegen Spanien den Titel zu verteidigen. Moritz Einzel berichtet.
1: Das erste Tor in diesem Halbfinale erzielten die Engländer. Anthony Gordon ließ das Team von Thomas Tuchel mit seinem Treffer nach einer knappen Stunde träumen. Doch dann drehten die Argentinier auf. Mit einer Wahnsinnsmentalität drückten sie England immer mehr hinten rein. Die Tore dann fast mit Ansage. Enzo Fernandes in der 85. Minute und Lautaro Martinez in der Nachspielzeit.
0: Mit Sprachtests für alle Vierjährigen und gezielter Förderung in den Kitas will Bundesbildungsministerin Prien die Bildungschancen von Kindern in Deutschland angleichen. Sie hat den Entwurf eines neuen Kita-Gesetzes vorgelegt. Bis 2034 verspricht der Bund insgesamt mehr als 9 Milliarden Euro für das Vorhaben. Aus Sicht des Paritätischen Gesamtverbands ist das zu wenig, um die steigenden Anforderungen in der Kindertagesbetreuung zu finanzieren. Viele Kommunen in Sachsen ächzen unter einer schweren Schuldenlast. So stand Leipzig Ende März mit rund 436 Millionen Euro in der Kreide, der Landkreis Görlitz mit fast 160 Millionen und Nordsachsen mit über 120 Millionen, so die Antwort des Innenministeriums auf eine AfD-Anfrage. Knut Michael Kunert fasst zusammen.
3: Das Ministerium bezog sich dabei auf das Statistische Landesamt. Ein Grund für die Schuldenlast sind die seit Jahren steigenden Sozialausgaben. Auch Städte und Gemeinden haben hohe Verbindlichkeiten. Zum Stichtag 31. März waren das in der Oberlausitz zum Beispiel Olbersdorf mit 4 Millionen Euro, Weißwasser mit 2 und Krauschwitz mit 1 Million Euro.
0: Sturm und Hagel haben in den vergangenen Tagen an einigen Orten die Ernte zerstört. Durch die Unwetter sei innerhalb von 48 Stunden ein Schaden von mindestens 50 Millionen Euro entstanden, heißt es von der Spezialversicherung Vereinigte Hagel. 100.000 Hektar Fläche seien demnach beschädigt worden. Aus den Regionen Nürnberg und Stuttgart etwa gäbe es Berichte über teils verheerende Totalschäden. Die Kontrollen an der Grenze zwischen Deutschland und Österreich sollen erstmal bleiben. Das haben die Innenminister Dobrindt und Kahner nach einem Treffen gesagt. Die Kontrollen seien demnach funktionsfähig und miteinander abgestimmt. Kahner zufolge ist durch sie illegale Migration zurückgedrängt worden. Die EU-Kommission hatte empfohlen, die Kontrollen schrittweise abzuschaffen.
23: Guten Morgen, heute heiter bis wolkig, meist trocken, nur vereinzelt Schauer, Höchsttemperaturen zwischen 27 und 30 Grad. Morgen unbeständig, Schauer und Gewitter ziehen durch. Die können regional unwetterartig ausfallen, bis 28 Grad. Und übermorgen wechselhaft mit Schauern und Gewittern, später von Westen her freundlicher und trockener. Ein frischer Wind und es wird kühler, maximal 24 Grad.
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23: A4 Chemnitz Richtung Dresden, ein defekter LKW auf der mittleren Spur zwischen Dreieck Nossen und Wilsdruff. Und eine Fußgängerin auf der A4 Richtung Görlitz, auf der Brücke zwischen Dresden-Altstadt und Dresden-Neustadt hinter der Leitplanke.
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1: Mit Lutz Escher. Die Bundesregierung hat Maßnahmen zum Bürokratieabbau beschlossen, zum Beispiel im Gesundheitswesen. So soll für Patienten die elektronische Überweisung eingeführt werden und die Leistungen der elektronischen Patientenakte deutlich erweitert werden. Ein brennendes Auto hat am Abend auf der A4 Dresden Richtung Chemnitz für lange Staus gesorgt. Der Wagen hatte am Dreieck Nossen wegen eines technischen Defekts Feuer gefangen und war komplett ausgebrannt. Der Freistaat hat 6 weitere Einsatzleitwagen an den Katastrophenschutz der Landkreise Erzgebirge, Mittelsachsen und Zwickau übergeben. Mit ihrer speziellen Ausrüstung können die rollenden Leitstellen unter anderem bei Waldbränden eingesetzt werden. Bewegung, gesunde Ernährung und ein aktives Sozialleben. Wer diese Dinge beherzigt, kann damit sein Demenzrisiko deutlich senken. Das schreibt die Weltgesundheitsorganisation. Bis zu 45% des Risikos seien auf Faktoren zurückzuführen, die der Mensch beeinflussen könne. Argentinien ist Spanien ins Finale der Fußball-Weltmeisterschaft gefolgt. Der Titelverteidiger gewann ein dramatisches Halbfinale gegen England mit 2:1.
2: Guten Morgen, heute heiter bis wolkig, meist trocken, nur vereinzelt Schauer, Höchsttemperaturen zwischen 27 und 30 Grad. Morgen unbeständig, Schauer und Gewitter ziehen durch, die können regional unwetterartig ausfallen, bis 28 Grad und übermorgen wechselhaft mit Schauern und Gewittern, später von Westen her freundlicher und trockener, ein frischer Wind und es wird kühler, maximal 24 Grad.
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2: A4 Erfurt Richtung Chemnitz, ein defekter LKW an der Auffahrt zur Raststätte Teufelstal.
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Guten Morgen, neue Meldung aus der Hitradio RTL Verkehrszentrale. Ein Leitkegel liegt auf der A9 Richtung Berlin, Höhe Großkugel. Und Toni hat einen Blitzer entdeckt, den Wüstenbrand auf der Limbacher Straße. Stadteinwärts und wünscht allen einen schönen Donnerstag. Gleichfalls, Toni.

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1: Ich bin Dominik Schweiger. Guten Morgen. Nach dem Weltmeistertitel in Katar 2022 steht Argentinien wieder im Finale bei der Fußball-WM. Der Titelverteidiger hat das Halbfinale von Atlanta gegen England mit 2:1 gewonnen. Eigentlich waren erst die Engländer in Führung, mit zwei späten Treffern hat Argentinien das Spiel aber noch gedreht. Im WM-Finale treffen die Argentinier am Sonntag auf den Europameister Spanien. Ein brennendes Auto hat am Abend auf der A4 Dresden Richtung Chemnitz für lange Staus gesorgt. Nach Polizeiangaben war der Wagen vermutlich wegen eines technischen Defekts zwischen Wilsdruf und dem Dreieck Nossen in Brand geraten. Der Fahrer konnte den PKW noch auf dem Standstreifen abstellen und sich in Sicherheit bringen. Die Feuerwehr löschte zwar, konnte das Auto aber nicht mehr retten. Es brannte komplett aus. Die Autobahn musste in Richtung Chemnitz zeitweise voll gesperrt werden. Chemnitz muss in diesem Jahr mit deutlichen Mehrausgaben beim Winterdienst rechnen. Schon im ersten Quartal fielen durch Schnee und Eis Kosten von rund 2,6 Millionen Euro an. Damit waren bereits 70% der Ausgaben des gesamten Vorjahres erreicht. Einzelheiten von Frederik Seifert.
2: Die Aufwendungen für den Winterdienst hängen in erster Linie von den Witterungsverhältnissen ab. Anfang des Jahres gab es in Chemnitz einen außergewöhnlich strengen Winter mit 45 Frost- und 24 Schneefalltagen. Dazu kommen höhere Kosten für Personal und gestiegene Spritpreise. Die Zahlen wurden von der Verwaltung auf eine Anfrage der AfD-Stadtratsfraktion herausgegeben.
1: Aus der SPD kommt weiter Kritik an dem Plan von Bundesfamilienministerin Prien, beim Unterhaltsvorschuss für Alleinerziehende zu sparen. Mecklenburg-Vorpommerns Ministerpräsidentin Schwesig hat im Spiegel gesagt, dass auch Alleinerziehende mit Kindern im Alter von 16 und 17 Kosten haben. Auch in dem Alter bräuchten Kinder Unterstützung. Für sie soll der Vorschuss nach Priens Plänen aber wegfallen. Man kennt das ja. Zum Jahreswechsel ist die Motivation auf Sport groß. Man schließt einen Vertrag im Fitnessstudio ab. Fürs Gewissen geht dann aber nicht hin. Manchmal ist es dann schwierig, aus diesem Vertrag wieder rauszukommen. Genau darum geht's heute vor dem Bundesgerichtshof. Thomas Brock berichtet.
3: Seit Wochen nicht beim Training, aber dennoch jeden Monat Beiträge zahlen. In Krisenzeiten wie diesen kann eine Kündigung durchaus sinnvoll sein. Aber so leicht wollen Fitnessstudios ihre Kunden auch nicht verlieren. Auf der Seite des Kündigungsformulars der Fitnesskette wird deshalb prominent auf die Möglichkeit hingewiesen, den Vertrag auch nur zu pausieren. Zu prominent meinen die Verbraucherschützer.
4: Guten Morgen, heute heiter bis wolkig, meist trocken, nur vereinzelt Schauer, Höchsttemperaturen zwischen 27 und 30 Grad. Morgen unbeständig, Schauer und Gewitter ziehen durch, die können regional unwetterartig ausfallen, bis 28 Grad und übermorgen wechselhaft mit Schauern und Gewittern, später von Westen her freundlicher und trockener, ein frischer Wind und es wird kühler, maximal 24 Grad.
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4: Auf den Straßen rollt es soweit störungsfrei. Geblitzt wird in Wüstenbrand auf der Limbacher Straße.
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8: Mit Lutz Escher. Mit Sprachtests für alle Vierjährigen und gezielter Förderung in den Kitas will Bundesbildungsministerin Karin Prien die Bildungschancen von Kindern angleichen. Bis 2034 plant der Bund insgesamt mehr als 9 Milliarden Euro für das Vorhaben. Die Schülerzahlen an allgemeinbildenden Schulen in Sachsen steigt voraussichtlich nur noch bis zum nächsten Schuljahr, bevor sie wieder sinken. Das zeigt eine neue Prognose des Statistischen Landesamtes. Mit einem neuen System will Dresden Straßenschäden künftig noch besser und schneller erkennen. 5 Messstellen werden dazu eingerichtet. In die Fahrbahn kommen Sensoren, die unter anderem das Gewicht der Fahrzeuge erfassen. Sturm und Hagel haben in den vergangenen Tagen an einigen Orten die Ernte zerstört. Aus den Regionen Nürnberg und Stuttgart etwa gibt es Berichte über teils verheerende Totalschäden. Nach dem Weltmeistertitel 2022 steht Argentiniens Fußballnationalmannschaft erneut im WM-Finale. In einem dramatischen Halbfinale hat sich das Team gegen England mit 2:1 durchgesetzt.
9: Guten Morgen, heute heiter bis wolkig, meist trocken, nur vereinzelt Schauer, Höchsttemperaturen zwischen 27 und 30 Grad. Morgen unbeständig, Schauer und Gewitter ziehen durch, die können regional unwetterartig ausfallen, bis 28 Grad und übermorgen wechselhaft mit Schauern und Gewittern, später von Westen her freundlicher und trockener, ein frischer Wind und es wird kühler, maximal 24 Grad.
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9: Berufsverkehr auf den Straßen, aber keine größeren Störungen. Geblitzt wird in Wüstenbrand auf der Limbacher Straße.
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15: Ich bin Dominik Schweiger. Guten Morgen. Der amtierende Weltmeister Argentinien gegen den amtierenden Europameister Spanien. Das ist das Finale bei der Fußball-Weltmeisterschaft diesen Sonntag. Argentinien gewann sein Halbfinale gegen England mit 2:1 und das, obwohl der Titelverteidiger zwischendurch mit 0:1 zurückgelegen hatte. Für England um Kapitän Harry Kane vom FC Bayern bleibt nur das Spiel um Platz 3 gegen Frankreich. Schwarzarbeit, gefälschte Belege, Steuerhinterziehung. Das alles soll in Deutschland schwieriger werden. Wie? Dazu stellen Finanzminister Klingbeil und Justizministerin Hobig heute einen Aktionsplan vor. Unter anderem sollen Steuerbetrüger härter bestraft werden. Eine Selbstanzeige zum Beispiel soll nicht mehr automatisch Straffreiheit bedeuten. Der Freistaat hat weitere 6 Einsatzleitwagen an den sächsischen Katastrophenschutz übergeben. Die Fahrzeuge sind unter anderem für die Landkreise Erzgebirge, Mittelsachsen und Zwickau bestimmt. Mit ihrer speziellen Ausrüstung können sie zum Beispiel bei Waldbränden eingesetzt werden, um die Löscharbeiten direkt vor Ort zu koordinieren. Insgesamt gibt es jetzt 11 solcher rollenden Leitstellen in Sachsen. 7,7 Millionen Euro hat der Freistaat in die Führungsfahrzeuge investiert. In Dresden sollen Straßenschäden künftig noch besser und vor allem schneller erkannt werden. Die Stadt installiert dazu an 5 Hauptverkehrsstraßen ein neuartiges Messsystem. Die dort verbauten Sensoren und Kontaktschleifen erfassen zum Beispiel das Gewicht der Fahrzeuge. Peter Lebelt vom Straßen- und Tiefbauamt.
16: Also die Gewichte der Achsen verursachen Mikroschädigungen im Material. Das ist dann meist im unteren Bereich der Asphaltschicht. Und die Risse, die dort entstehen, setzen sich dann fort bis an die Oberfläche. Und wenn die dann an der Oberfläche sind, ist aber eigentlich schon zu spät. Und durch diese Detektion der Achslasten können wir dann eben eher eingreifen in den Schädigungsmechanismus der Asphaltstraßen und können die wieder instand setzen, bevor die an der Oberfläche schon erkennbar geschädigt sind.
15: Zu viel Hitze, zu wenig Regen. Seit Jahren wird's immer trockener bei uns. Und das wiederum lässt Seen, Flüsse und Bäche schrumpfen. Wie niedrig die Pegelstände wirklich sind, zeigt seit heute eine einheitliche Website, NIVIS. Dieses Niedrigwasserinformationssystem soll helfen, Trockenheit früher zu erkennen und rechtzeitig gegenzusteuern. Besonders niedrig sind die Pegelstände aktuell in Bayern und Baden-Württemberg.
13: Einen schönen guten Morgen, das ist Radio RTL Sachsenwetter und da geht's stellenweise vor allem in der Oberlausitz heute mit Nebel los, aber später scheint überall die Sonne, so wie jetzt schon an vielen Stellen. Ein paar Quellwolken tauchen dann auch noch mit auf. Am Nachmittag und Abend sind auch einzelne Schauer und Gewitter möglich, bis dahin aber trocken und vor allem schön sommerlich heute. 27 bis 30 Grad werden's. Morgen wechselhaft Sonne, dichte Wolken, Schauer und Gewitter, die auch kräftig ausfallen können. Dazu nochmal knappe 30 Grad. Im Laufe des Tages wird es dann aber schon kühler.
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13: A4, Erfurt Richtung Chemnitz, an der Auffahrt der Raststätte Teufelstal Süd, aufgepasst, hier steht ein defekter LKW. Und A13, Berlin Richtung Dresden, am Dreieck Dresden Nord in der Überfahrt zur A4 Richtung Dresden. Hier sind Personen an und auf der Fahrbahn. Es wird geblitzt in Wüstenbrand auf der Limbacher Straße stadteinwärts. Danke, Antoni.
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13: und Katja Merkel. Nee, einen schönen guten Morgen von mir, der Ari. Uwe Fischer und Katja Merkel sind mal kurz in den Urlaub ausgeflattert. Wir halten hier aber natürlich die Stellung und ich wünsche einen guten Start in den Donnerstag rein. Jetzt mit Jason Donovan und Too Many Broken Hearts.

Schöner 90er von C-Block, So Strong Out. 80er, 90er, 100% Sachsen-Sound, so klingt Hitradio RTL. Schönen guten Morgen. Aktueller Blitzer, danke an Volker auf der B87 am Abzweig Audenhain-Gräfendorf, beidseitig, einmal Richtung Mokrena und einmal Richtung Torgau. Allen unterwegs gute Fahrt und einen guten Morgen jetzt mit ein bisschen Magie um gleich 13 Minuten nach 7. A Kind of Magic, hier sind Queen auf Hitradio RTL.

0: Leonie auf Hitradio RTL. In 10 Minuten haben wir es 7:30. Und was ein Fußballabend. Die letzten Minuten gestern haben alles gedreht.
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0: Argentinien gegen Spanien heißt das Finale dieser Fußball-WM am Sonntag. Der Titelverteidiger hat es also wieder geschafft. Die Südamerikaner sind die Comeback-Könige dieser Weltmeisterschaft und England, tja, wartet weiter, Jens Umbreit.
3: Richtig, seit 1966 kein Titel für das Mutterland. Und jetzt am Samstag nur Spiel um Platz 3. Hm. Die nächste Hoffnung heißt Europameisterschaft in 2 Jahren im eigenen Land. Das gestern war ein wildes, ein hartes, ein dramatisches Halbfinale. Die erste Halbzeit war mehr Kampf als Fußball. Man merkte deutlich, diese beiden Länder, das ist eine große Rivalität. Nach der Pause traf dann Anthony Gordon nach einem langen Pass von Harry Kane zum 1:0 für England. Danach zogen sich die Three Lions weit zurück, zu weit zurück. Keeper Jordan Pickford rettete mehrfach glänzend, 2-mal half auch der Pfosten. Aber der Druck von Argentinien wurde erdrückend. In der 85. Minute nutzte Enzo Fernandes den Platz vor dem Strafraum und traf aus der Distanz zum Ausgleich. England lernte nichts daraus. In der 2. Minute der Nachspielzeit Lionel Messi flankte von rechts ungehindert und der eingewechselte Lautaro Martinez köpfte Argentinien ins Finale zum 2:1. Messi bereitete beide Tore vor. Er steht bei seiner 6. WM-Teilnahme zum 3. Mal im Endspiel. Am Sonntag in New York wartet Spanien, der Europameister gegen den Weltmeister. Besser geht's nicht.
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13: Mit Lutz Escher. Schwarzarbeit, gefälschte Belege, Steuerhinterziehung, das alles soll schwieriger werden. Unter anderem sollen Steuerbetrüger künftig härter bestraft werden. Eine Selbstanzeige beispielsweise soll nicht mehr automatisch Straffreiheit bedeuten. Ein brennendes Auto hat gestern Abend auf der A4 Dresden Richtung Chemnitz für lange Staus gesorgt. Der Wagen hatte am Dreieck Nossen wegen eines technischen Defekts Feuer gefangen und war komplett ausgebrannt. Der Fahrer blieb unverletzt. Ein Großbrand auf einem ehemaligen Truppenübungsgelände im Müritz-Nationalpark hat sich weiter ausgedehnt. Mittlerweile stehe eine Fläche von 269 Hektar in Flammen, teilte der Landkreis Mecklenburgische Seenplatte mit. Chemnitz muss beim Winterdienst mit deutlich höheren Ausgaben rechnen. Durch den harten Winter Anfang des Jahres sind schon 70% des gesamten Jahresbudgets für die Räumung verbraucht worden. Argentinien ist Spanien ins Finale der Fußball-Weltmeisterschaft gefolgt. Der Titelverteidiger gewann ein dramatisches Halbfinale in Atlanta gegen England mit 2:1.
14: Das ist Radio RTL Sachsenwetter mit Wolken und Nebel zum Teil östlich der Elbe. Ansonsten schon schön sonnig und trocken, aber überall trocken und Temperaturen zwischen 16 und 18 Grad. Wir kommen heute nochmal an die 30 ran, also das wird nochmal ein schöner Sommertag zum Genießen. Die besten Tipps dafür finden Sie online auf unserer Homepage hitradio-rtl.de. Und morgen dann eine Mischung aus Sonne, Wolken, Regen und Gewittern. Damit geht es dann stellenweise heute Abend schon los und das Ganze hat auch Unwetterpotenzial. Ab dem Nachmittag wird es dann morgen schon kühler zum Start ins Wochenende und das selbst auch ziemlich unbeständig.
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14: Achtung, A13 Berlin Richtung Dresden, am Dreieck Dresden-Nord eine Überfahrt zur A4 Richtung Dresden. Hier sind Personen an der Fahrbahn und es stockt auf der B176 zwischen Harter und Raschütz. Da brauchen Sie eine gute Viertelstunde länger. Es wird geblitzt, B87 am Abzweig Audenhain-Gräfendorf beidseitig und Wüstenbrand Limbacher Straße stadteinwärts.
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14: Wunderschönen guten Morgen. Wir haben es kurz nach 7:30 am Donnerstag und der Toni hat sich hier gerade noch gemeldet.
17: Schönen guten Morgen auf der B169 Richtung Riesa. Steht ein defektes Fahrzeug auf der rechten Spur. Also ein bisschen gefährlich nach einer Kurve.
14: Und wo denn da genau, Toni?
17: Das ist von Seerhausen Richtung Riesa auf dieser neu gebauten 169.
14: Dankeschön fürs Melden. Allen unterwegs gute und sichere Fahrt.

Beautiful Madness von Michael Patrick Kelly hier gehört bei Hitradio RTL und er ist am 22. August live auf der Hutbergbühne in Kamenz. Wir haben es 7.40 Uhr, Achtung bitte auf der A72 Zwickau-Chemnitz. Hier sind in Höhe Chemnitz-Süd Rehe an der Abfahrt.

kurz nach 7:45. R.E.M. Losing My Religion. Hitradio RTL hier. Weiter geht's mit einer deutschen Band und einem Neue Deutsche Welle Song von 84. Wenn die Module verrückt spielen, dann ist

0: 80er, 90er, 100% Sachsen-Sound mit Tears for Fears hier bei Hitradio RTL. Es ist der 16. Juli und mit heute starten 10 ganz besondere Wettkampftage in Dresden. Es geht um Denksport und die deutschen Meisterschaften. Mehr erfahren Sie gleich in Hitradio RTL aktuell um 8.
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9: Ich bin Dominik Schweiger. Guten Morgen. 0:1 gegen England zurückgelegen, die Partie in der Nachspielzeit zu einem 2:1-Sieg gedreht und damit jetzt auf der Zielgeraden zur Titelverteidigung. Argentinien hat sich bei der Fußball-WM ins Finale gespielt. Damit kommt's am Sonntag in New York zum Duell zwischen Europameister Spanien und dem amtierenden Weltmeister Argentinien. England muss sich mit dem Spiel um Platz 3 gegen Frankreich zufrieden geben. Das ist dann am Samstag. Vorschülerinnen und Vorschüler, die in sozial und wirtschaftlich benachteiligten Gegenden leben, sind häufiger übergewichtig oder fettleibig. Das zeigt eine Studie des Robert-Koch-Instituts mit Daten von über 4 Millionen Kindern. Fast jedes 10. bis jedes 8. von ihnen war übergewichtig. Betroffen sind vor allem Kinder, die in der Großstadt oder auf dem Land leben. Dort gibt's weniger Sport- und Freizeitangebote. Ein brennendes Auto hat am Abend auf der A4 Dresden Richtung Chemnitz für lange Staus gesorgt. Nach Polizeiangaben war der Wagen vermutlich wegen eines technischen Defekts zwischen Wilsdruff und dem Dreieck Nossen in Brand geraten. Der Fahrer konnte den PKW noch auf dem Standstreifen abstellen und sich in Sicherheit bringen. Die Feuerwehr löschte zwar, konnte das Auto aber nicht mehr retten. Es brannte komplett aus. Die Autobahn musste in Richtung Chemnitz zeitweise komplett gesperrt werden. Hitzesommer machen Deutschland durstig und das Wasser wird knapp. Rund 80 Kommunen müssen, laut Deutschem Städtetag, mittlerweile in jedem Hitzesommer verbieten, Trink- oder Grundwasser uneingeschränkt zu nutzen. Die Forderung lautet deshalb, wenn Gewerbe, Industrie und Landwirtschaft das Wasser für wirtschaftliche Zwecke nutzen wollen, sollten Bund und Länder dafür Gebühren verlangen. In Dresden beginnt heute der deutsche Schachgipfel. 10 Tage lang werden Turniere und Wettkämpfe ausgetragen, darunter auch die deutschen Meisterschaften. Neben den Titelkämpfen der nationalen Elite steht im Kongresscenter auch das Finale der deutschen Schach-Amateurmeisterschaft auf dem Programm. Dafür haben sich mehr als 300 Finalistinnen und Finalisten aus ganz Deutschland qualifiziert.
0: Basshitradio RTL Sachsenwetter und erhalten sich noch in weiten Teilen der Oberlausitz viele dichte Wolken und auch Nebel. Wir haben dazu rund um Görlitz 17 Grad, ansonsten vielerorts die Sonne draußen, 18 Grad bei Döbeln, 18 Grad auch in Annaberg-Buchholz und die 30 Grad, die sind für heute nochmal angepeilt. Nutzen Sie das auf jeden Fall, wird nicht mehr lange so schön bleiben. Wir bekommen heute eine Mischung aus Sonne und Wolken, tagsüber meist trocken. Ab dem Abend, da sind erste Schauer unterwegs, kann auch schon mal vereinzelt ein Gewitter geben und der Wind frischt auf. Morgen dann Sonne, dichte Wolken, Schauer und Gewitter und Unwetter nicht ausgeschlossen. Die Höchstwerte liegen dabei nochmal bei um die 29 Grad. Das wird im Laufe des Nachmittags dann aber schon kühler. Wochenende auch deutlich frischer und sehr unbeständig.
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0: A4, Dresden Richtung Erfurt. 2 Kilometer Stau zwischen Chemnitz-Glöser und dem Kreuz Chemnitz. 10 Minuten Zeitverlust. A72, Zwickau-Chemnitz. Bitte aufpassen an der Abfahrt Chemnitz-Süd. Da wurden erst Rehe gesichtet. Und B169 von Seerhausen Richtung Riesa. Hier steht ein defektes Fahrzeug auf der rechten Spur. Das Ganze schlecht zu sehen hinter einer Kurve. Damit zu den neuesten Blitzern. Die stehen auf der B2, Leipzig-Neue Messe, statt einwärts. B97, Lausnitz am Parkplatz. In der Heide Richtung Ottendorf-Ugrilla hat uns Patrick gemeldet, lieben Dank. Es blitzt in Görlitz auf der Dr. Karlbaum-Allee Richtung Grenze, in Dresden Kesselsdorfer Straße, außerdem A4 Görlitz Richtung Dresden am Dreieck Dresden-Nord.
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0: Einen tollen Start hier in den Donnerstagmorgen. Wir haben es kurz nach 8 und als dieser Song hier rauskam, 1987, war sie gerade einmal süße 14 Jahre jung. Je le Taxi wurde zum weltweiten Hit für Vanessa Paradis. Also rein in den Tag mit ein bisschen Cha-Cha-Cha.

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1: Gleich 7:12, Hit Radio RTL hier am Donnerstag. Das war Ray Dalton mit Do It Again. Tu es noch einmal und das machen wir. Wir werden es noch viele, viele Male machen, weil es so schön ist. 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Also gleich gibt's hier den nächsten Gewinner und jetzt gibt's Aha und The Sun Always Shines on TV. Guten Morgen.

0: Hitradio RTL, OMD, Call My Name. Die Ari hier, wünschen schönen guten Morgen. Wurden Sie heute schon veräppelt? Von Friedrich Merz, vom FIFA-Boss Infantino oder einer Tankstelle vielleicht. Also wichtig erstmal, nicht ärgern lassen. Ne? Und wir reden jetzt mal Klartext und schauen uns mit unserem hellen Köpfchen Matthias Draheim an, wo der Begriff veräppeln eigentlich überhaupt herkommt.
1: Aha. In 30 Sekunden.
2: Vom Veräppeln ist schon seit über 120 Jahren die Rede. Einmal ist Äppeln ein alter Ausdruck für das Wort Nichts. Veräppeln könnte also demnach bedeutet haben, dass jemand so lächerlich gemacht wird, dass sich sein guter Ruf in Nichts auflöst. Es gibt auch eine tierische Erklärung. Das niederdeutsche Wort Ape bedeutet nämlich Affe. Jemand zu veräppeln oder auch nachzuäffen, hieß ursprünglich, jemanden wie einen närrischen Affen dastehen zu lassen. Am wahrscheinlichsten liegen die Wurzeln vom Veräppeln aber in einem alten Brauch aus dem Theater. Wenn das Publikum mit der Leistung der Schauspieler nicht ganz so zufrieden war, dann flogen schon mal verfaulte Äpfel oder Pflaumen auf die Bühne. Daher kommt einmal der Ausdruck vom Anpflaumen und eben auch der vom Veräppeln.
0: Ja, so passiert. Danke, Matthias Draheim, an unser helles Köpfchen. Und wenn Sie da auch was im Kopf haben, was Sie gern geklärt hätten, dann einfach rüberschicken Ihre Frage mit einer WhatsApp 0351 5000 2000. Jetzt Eurodisco-Star Fancy und der kommt im Rahmen seiner großen Abschiedstournee One Last Time nach Dresden am 25. Oktober in den Ballsaal des Parkhotels Dresden. Und da veräpple ich Sie ganz bestimmt auch nicht.

0: In 8:58, Hitradio RTL hier. Achtung, A4 Erfurt Richtung Chemnitz zwischen Schmölln und Merane liegt ein Metallrohr auf der Fahrbahn.
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11: Mit Lutz Escher. Vorschüler, die in sozial und wirtschaftlich benachteiligten Gegenden leben, sind häufig übergewichtig. Das zeigen Daten des Robert-Koch-Instituts von über 4 Millionen Kindern. Etwa jedes 10. bis jedes 8. von ihnen war übergewichtig. Der Freistaat Sachsen hat 6 weitere Einsatzleitwagen an den Katastrophenschutz der Landkreise Erzgebirge, Mittelsachsen und Zwickau übergeben. Mit ihrer speziellen Ausrüstung können die rollenden Leitstellen unter anderem bei Waldbränden eingesetzt werden. Mit einem neuen System will Dresden Straßenschäden künftig besser und schneller erkennen. Dazu werden 5 Messstellen eingerichtet. In die Fahrbahn kommen Sensoren, die unter anderem das Gewicht der Fahrzeuge erfassen. Nordkorea und China wollen ihre Zusammenarbeit ausbauen. Das haben ranghohe Regierungsvertreter beider Länder bei gemeinsamen Gesprächen angekündigt. Argentinien hat sich bei der Fußball-WM mit einem 2:1 gegen England ins Finale gespielt. Damit kommt es am Sonntag in New York zum Duell zwischen Europameister Spanien und dem amtierenden Weltmeister Argentinien.
12: Basit-Radio RTL Sachsen-Wetter, 9:01. Im Osten des Freistaats, da schwirren noch dichte Wolken rum. Da ist es zum Teil auch neblig trüb rund um Boxberg, derzeit bei 18 Grad. Ansonsten aber schon gut die Sonne draußen. Wir haben 19 Grad in Nossen und 20 Grad in Gelenau. Und das geht noch gut drauf heute. Die 30 Grad sind angepeilt. In den Hochlagen der Berge gibt es so um die 24 Grad. Das bleibt hier lange Zeit trocken bei einem freundlichen Mix aus Sonne und Wolken. Wird aber stellenweise auch schon mal ein bisschen frischer und windiger, denn zum Abend hin, da kann es dann auch schon erste Quellwolken geben und die haben einzelne Schauer und Gewitter dabei. Morgen dann Sonne, dichte Wolken, Schauer und Gewitter auch, stellenweise mit Unwetterpotenzial, aber die Höchstwerte nochmal sommerlich bei 29 Grad.
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12: So, Entwarnung von der A4 Erfurt Richtung Chemnitz zwischen Schmölln und Merane. Da ist die Fahrbahn geräumt, haben sie wieder freie Fahrt. A4 Chemnitz Richtung Dresden zwischen Chemnitz-Glöser und Ost. Da ist ein Auto liegen geblieben, die Standspur ist hier gesperrt. Und in der Gegenrichtung staut es sich zwischen Chemnitz-Glöser und dem Kreuz Chemnitz. Das sind gut 3 Kilometer und damit fast 20 Minuten, die sie brauchen. B169 von Seerhausen Richtung Riesa. Aufpassen, eine Autopanne auf der rechten Spur. Das Ganze kurz nach der Kurve. Und es wird inzwischen fleißig geblitzt. A4 Görlitz Richtung Dresden am Dreieck Dresden-Nord. B2 Leipzig-Neue Messe statt einwärts. B87 am Abzweig Audenhain-Gräfendorf beidseitig. Dann B97 in Lausnitz am Parkplatz in der Heide Richtung Ottendorf-Okrilla. Eibenstock, Karlsbader Straße am Ortsausgang Richtung Wildental. In Görlitz stehen sie auf der Dr. Karlbaum-Allee Richtung Grenze. Dann Heidenau, Hauptstraße Richtung Pirna an der Startankstelle. Und Dresden, Kesselsdorfer Straße.
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12: Halb halb neun durch. Guten Morgen, schönen Ferien-Donnerstag. Sind Sie inzwischen auch bereit für die Insel? Oder etwa? Das verstehe ich. Und deswegen gönne ich Ihnen und uns jetzt 4 Minuten Kurzurlaub. Es geht dabei auf die wunderschöne Insel La Isla Bonita. Von und mit Madonna. Hier bei Hitradio RTL.

0: Policy of Truth, Deepish Mode. Wir haben es in 2:35, damit wunderbaren Vize-Freitag.
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0: Seit fast 2 Wochen liegt der Zoo Leipzig in Kinderhand. Na, zumindest wird er jeden Morgen von einem anderen Mini-Zoo-Direktor aufgeschlossen. Ein absolutes Ferienhighlight. Denn das heißt, dass Ihr Kind vor allen anderen als erstes am Zoo Leipzig ist und den dann mit dem großen Chefschlüssel aufschließen darf. Und das wäre eine total tolle Sache für die 9-jährige Ida Golbs aus Wilten. Und die Mama muss es ja wissen.
2: Hallo, hier ist die Mama.
0: Hallo, Mama Claudia, richtig?
2: Richtig.
0: Wunderbar. Wie seid ihr denn drauf gekommen, hier mitzumachen? Wer hatte die Idee?
2: Also ich höre ja jeden Tag Hitradio RTL, auch die Morningshow und habe auch die App auf dem Handy und habe das gesehen und dachte mir, das ist was für meine Ida.
0: Ach schön.
2: Und habe einfach auf gut Glück habe ich gedacht, ich melde einfach mal an.
0: Ja, kannst gerne mal verraten jetzt für alle anderen, die neugierig geworden sind. Wie funktioniert das Anmelden? Ganz einfach, wo hast du es gemacht?
2: Ganz einfach über die App. Gibt es einen Reiter, Zoodirektor sein für einen Tag und da kam ich direkt auf die Seite von euch und war super einfach, nur Name, Geburtsdatum, einen Tag, der man sich aussuchen kann, ganz schnell gemacht. Und
0: Claudia Golbs, einfaches Arbeiten hier mit euch, sehr schön, das ist total super. Klasse. Und deine Ida ist doch bestimmt bei dir in der Nähe.
3: Ja, hallo.
0: Na hallo, du hast Lust auf den Job, einmal aufschließen, den Zoo Leipzig?
3: Ja, weil ich dann das Tor aufschließen kann, bei den Fütterungen dabei sein kann.
0: Und das wirst du. Du wirst als nächstes einen Tag lang zur kleinen Zoodirektorin.
3: Cool.
0: Ja, da wünschen wir dir ganz, ganz viel Spaß. Natürlich gehst du nicht alleine hin. Wer kommt bei dir mit?
3: Meine Mama und die Sammy, meine Freundin.
0: Okay, schön. Das klingt toll. Ida und Claudia, vielen lieben Dank und ganz unvergessliche Momente im Zoo Leipzig.
2: Super, vielen, vielen Dank.
3: Danke.
0: So, und Ihr Kind möchte auch, oder? Das große historische Haupttor vor dem Zoo Leipzig aufschließen und anschließend einen ganzen Tag voller Erlebnisse mit der ganzen Familie da verbringen. Dann fix anmelden, völlig kostenlos auf unserer Seite hitradio-rtl.de.
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0: Talk Robin, the promise you made, das Versprechen, das du gegeben hast. Und ich verspreche Ihnen, Hitradio RTL ist gleich zurück nach exakt 18 Sekunden. Dann geht's schon weiter mit 80ern, 90ern, 100% Sachsen-Sound mit Pink und Trustfall.
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Hitradio RTL in 7 Minuten um 9 und sonnige 27 Grad sind's in Kroatien jetzt schon. Von dort senden uns Sandra und Jens aus Auerbad Schlema liebe Urlaubsgrüße ins Studio. Lieben Dank, ihr zwei. Schön, dass ihr uns dabei habt, dass ihr an uns denkt. Genießt die Zeit. Und das können Sie auch. Also uns egal, wo Sie stecken und wohin es Sie verschlägt, Ihren Lieblingssender einfach immer bequem unterwegs dabei haben. Zum Beispiel über unsere kostenlose Hitradio RTL App. Also da verpassen Sie schon mal nichts über unseren Livestream und Sie hören gerne auch mal rein in die vielen anderen Musikkanäle. Also ganz nach Lust und Laune. Eine schöne Sommerferienzeit in jedem Fall. Jetzt mit dem richtigen Sound dafür. Bonnie M. und Gotta Go Home.

0: My Heart Goes Boom. 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
9: Ich bin Dominik Schweiger. Guten Morgen. 0:1 gegen England zurückgelegen, die Partie in der Nachspielzeit zu einem 2:1-Sieg gedreht und damit jetzt auf der Zielgeraden zur Titelverteidigung. Argentinien hat sich bei der Fußball-WM ins Finale gespielt. Damit kommt's am Sonntag in New York zum Duell zwischen Europameister Spanien und dem amtierenden Weltmeister Argentinien. England muss sich mit dem Spiel um Platz 3 gegen Frankreich zufrieden geben. Das ist dann am Samstag. Vorschülerinnen und Vorschüler, die in sozial und wirtschaftlich benachteiligten Gegenden leben, sind häufiger übergewichtig oder fettleibig. Das zeigt eine Studie des Robert-Koch-Instituts mit Daten von über 4 Millionen Kindern. Fast jedes 10. bis jedes 8. von ihnen war übergewichtig. Betroffen sind vor allem Kinder, die in der Großstadt oder auf dem Land leben. Dort gibt's weniger Sport- und Freizeitangebote. Ein brennendes Auto hat am Abend auf der A4 Dresden Richtung Chemnitz für lange Staus gesorgt. Nach Polizeiangaben war der Wagen vermutlich wegen eines technischen Defekts zwischen Wilsdruff und dem Dreieck Nossen in Brand geraten. Der Fahrer konnte den PKW noch auf dem Standstreifen abstellen und sich in Sicherheit bringen. Die Feuerwehr löschte zwar, konnte das Auto aber nicht mehr retten. Es brannte komplett aus. Die Autobahn musste in Richtung Chemnitz zeitweise komplett gesperrt werden. Hitzesommer machen Deutschland durstig und das Wasser wird knapp. Rund 80 Kommunen müssen, laut Deutschem Städtetag, mittlerweile in jedem Hitzesommer verbieten, Trink- oder Grundwasser uneingeschränkt zu nutzen. Die Forderung lautet deshalb, wenn Gewerbe, Industrie und Landwirtschaft das Wasser für wirtschaftliche Zwecke nutzen wollen, sollten Bund und Länder dafür Gebühren verlangen. In Dresden beginnt heute der deutsche Schachgipfel. 10 Tage lang werden Turniere und Wettkämpfe ausgetragen, darunter auch die deutschen Meisterschaften. Neben den Titelkämpfen der nationalen Elite steht im Kongresscenter auch das Finale der deutschen Schachamateurmeisterschaft auf dem Programm. Dafür haben sich mehr als 300 Finalistinnen und Finalisten aus ganz Deutschland qualifiziert.
10: Ich gehöre definitiv nicht dazu, ist komplett an mir vorbeigegangen. Hitradio RTL mit dem Blick jetzt auf Sachsenwetter und da lockern die Wolken auch in der Oberlausitz auf. Der Nebel verzieht sich an immer mehr Stellen, Sonne macht sich Platz. Die ist an den meisten Stellen auch schon draußen. Es kommen aber Quellwolken dazu im Laufe des Tages, nachmittags und gegen Abend. Da sind örtlich Schauer und Gewitter möglich. Stellenweise bleibt es aber auch einfach komplett trocken. Die Höchstwerte dabei bei 24 Grad in den Höhenlagen und bis zu 30 Grad im Flachland. Flachland. Der Wind frischt auf, ansonsten morgen schon mal ein bisschen wechselhafter. Sonne, dichte Wolken, Schauer und Gewitter. Und da, wo was runterkommt, kann es auch kräftiger ausfallen. Also Unwetter sind nicht ausgeschlossen. Die Höchstwerte liegen bei etwa 29 Grad. Im Laufe des Nachmittags wird es dann aber schon kühler.
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10: A4 Chemnitz Richtung Dresden zwischen Chemnitz-Glöser und Chemnitz-Ost. Eine Fahrzeugpanne, die Standspur ist hier gesperrt. Dann haben wir die A14 Dresden Richtung Leipzig. Ein Pann-LKW zwischen Mutschen und Grimma auf der Muldebrücke hat uns Micha gerade Bescheid gegeben. Vielen Dank. Und in der Gegenrichtung A14 Leipzig Richtung Dresden. Da ist zwischen Naunhof und Klinger ein Fahrzeug liegen geblieben auf der Standspur. Bitte Vorsicht, hier läuft jetzt der Radwechsel auf der Fahrerseite. Und es wird geblitzt in Hoyerswerda am Carmenzer Bogen statt einwärts. B87 am Abzweig Audenhain-Gräfendorf beidseitig. B97 Lausnitz am Parkplatz in der Heide Richtung Ottendorf. Eibenstock Karlsbader Straße Richtung Wildenthal. Es blitzt in Grimma auf der Beiersdorfer Straße statt einwärts. Danke an Olli. Dann Heidenau Hauptstraße Richtung Pirna in Höhe der Star-Tankstelle. Pommsen Otterwischer Straße Richtung Otterwisch. Außerdem Görlitz Dr. Karlbaum Allee Richtung Grenze und Dresden. Hier ist es die Kesselsdorfer Straße.
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10: Sind ausgeflattert, die zwei Urlauber. Hier bin ich, die Ari. Wünschen einen wirklich ganz entspannten, tollen Start hier in den Donnerstag. Und wir bleiben im Urlaubsflow. UB40 nehme ich gleich mit Kingston Town nach den Eurythmics und When Tomorrow Comes.

Reggae trifft auf Pop. UB40 aus England mit Kingston Town, eine Coverversion 1990. Gab es 20 Jahre zuvor schon mal, das Original von Lord Creator über Kingston, Jamaika. Und die Version von UB40 wurde der 6. Top-5-Hit der Band. Und jetzt der 1. Nummer-1-Hit in den USA von den Bengals, Walk Like an Egyptian, auf Fit Radio RTL. Guten Morgen.

0: Overpass Graffiti, Ed Sheeran. Sie hören Hitradio RTL 10 Minuten vor 10:30.
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0: 80er, 90er, 100% Sachsen-Sound mit Mr. Robbie Williams und Supreme. 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Vorsicht bitte auf der A4, Dresden Richtung Chemnitz zwischen Berbersdorf und Hainichen. Da ist Ladung verloren gegangen. Hier liegt ein Holzbalken. Bitte gut aufpassen zwischen Berbersdorf und Hainichen.
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10: Eine Minute nach 9:30 Hitradio RTL mit dem Sachsenwetter und das sieht top aus. Schön sonnig und trocken momentan überall. Auch östlich der Elbe haben sich die dicken Wolken und der Nebel verzogen und Temperaturen sind heute bis zu 30 Grad geplant. Genießen Sie das. Die besten Sommerferientipps auch jederzeit auf hitradio-rtl.de. Badewetter nochmal nutzen. Bis zum Abend wird es auf jeden Fall trocken bleiben. Dann sind erste einzelne Schauer und Gewitter möglich. Morgen dann schon mehr davon zur Sonne- und Wolkenmix-Mischung. Ansonsten können die Schauer dann tatsächlich aber auch mal kräftiger ausfallen. Also regional mit Unwetterpotenzial bitte aufpassen. 29 Grad die Top-Temperatur. Es wird im Laufe des Tages dann aber schon kühler und auch das Wochenende eher durchwachsen und etwas frischer.
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10: Achtung bitte auf der A4 Dresden Richtung Chemnitz. Ein Holzbalken liegt zwischen Berbersdorf und Hainichen. Ein Pann-LKW auf der A14 Dresden Richtung Leipzig zwischen Mutschen und Grimma auf der Muldebrücke. In der Gegenrichtung zwischen Nauenhof und Klinger ist ein Fahrzeug liegen geblieben. Vorsicht, hier läuft der Radwechsel auf der Fahrerseite. Und dann haben wir Blitzer stehen auf der A4 Görlitz Richtung Dresden am Dreieck Dresden Nord. B97 Lausnitz am Parkplatz in der Heide Richtung Ottendorf-Okrilla. Außerdem Eibenstock, Karlsbader Straße am Ortsausgang, wenn es Richtung Wildenthal geht. Es blitzt in Grimma auf der Beiersdorfer Straße stadteinwärts. Dann Hoyerswerda, Kamenzer Bogen stadteinwärts. In Görlitz, Dr. Karlbaum Allee Richtung Grenze. Und Quartitz, Groß-Dubrauer Straße in Richtung Groß-Dubrau.
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10: Bin ich die Ari und der Michael hat noch was entdeckt.
14: So, Ari, hier ist der Michael von Haberbeton aus Pomsen zwischen Döbeln Ost und Döbeln wird gerade eine Baustelle aufgebaut. Wieder mal machen sie die Fugen und da wird es wohl bald dicke werden. Bis dann und danke nochmal.
10: Danke fürs Bescheid geben, Michael, wenn Sie auch noch was entdeckt haben. 0351 5000 2000 einfach via WhatsApp melden. Jetzt gibt's Police, Every Breath You Take.

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1: Sind Sie? 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

Hitradio RTL hier und ein neuer Stau auf der A72 Chemnitz Richtung Zwickau zwischen Stolberg West und Hartenstein. Da dauert es jetzt eine knappe Viertelstunde länger.

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18: Ich bin Dominik Schweiger. Neonazi-Maler Svenja Liebig hat das Chemnitzer Frauengefängnis bereits wieder verlassen. Er soll seine Haftstrafe wegen Volksverhetzung in einem Gefängnis für Männer absitzen. Das hat das sächsische Justizministerium mitgeteilt. Nachdem Liebig von Tschechien ausgeliefert wurde, kam er gestern zunächst in das Frauengefängnis in Chemnitz. Noch am selben Tag sei er in die JVA Zeithain verlegt worden, heißt es nun. 2025 hatte der Rechtsextremist Sven Liebig den Geschlechtseintrag von männlich zu weiblich ändern lassen, was Kritiker für eine Provokation halten. Die Unwetter der letzten Tage haben in Teilen Deutschlands ganz schön Verwüstung angerichtet, unter anderem in der Landwirtschaft. Da sind innerhalb von 48 Stunden Schäden von mindestens 50 Millionen Euro entstanden, schätzt die Spezialversicherung Vereinigte Hage. Mehr von Lea Matschulat.
19: Der Nordosten Niedersachsens, Nordhessen, Ostwestfalen, Lippe und Teile von Thüringen, das sind nur einige der Gebiete, in denen es zu Beginn der Woche so heftig gehagelt, geregnet oder auch gestürmt hat, dass nun Teile der Ernte hin sind. Betroffen sind unter anderem Weizen und Raps und auch Kartoffeln und Hopfen. Teilweise hätten Sturm und Hagel Rapsfelder regelrecht abrasiert, heißt es vom Spezialversicherer Vereinigter Hagel.
18: In Dresden sollen Straßenschäden künftig noch besser und vor allem schneller erkannt werden. Die Stadt installiert dazu an 5 Hauptverkehrsstraßen ein neuartiges Messsystem. Die dort verbauten Sensoren und Kontaktschleifen erfassen zum Beispiel das Gewicht der Fahrzeuge. Peter Lebelt vom Straßen- und Tiefbauamt.
20: Also die Gewichte der Achsen verursachen Mikroschädigungen im Material. Das ist dann meist im unteren Bereich der Asphaltschicht. Und die Risse, die dort entstehen, setzen sich dann fort bis an die Oberfläche. Und wenn die dann an der Oberfläche sind, ist aber eigentlich schon zu spät. Und durch diese Detektion der Achslasten können wir dann eben eher eingreifen in den Schädigungsmechanismus der Asphaltstraßen und können die wieder instand setzen, bevor die an der Oberfläche schon erkennbar geschädigt sind.
18: Zu viel Hitze, zu wenig Regen. Seit Jahren wird es immer trockener bei uns. Und das wiederum lässt Seen, Flüsse und Bäche schrumpfen. Wie niedrig die Pegelstände wirklich sind, zeigt seit heute eine einheitliche Website, NIWIS. Dieses Niedrigwasserinformationssystem soll helfen, Trockenheit früher zu erkennen und rechtzeitig gegenzusteuern. Besonders niedrig sind die Pegelstände momentan in Bayern und Baden-Württemberg.
21: Das ist Radio RTL Sachsenwetter und da haben sich jetzt inzwischen überall die dicken Wolken und auch der Nebel aufgelöst. Also das gibt hier blauen Himmel und herrlichen Sonnenschein und höchstens ein paar lockere, harmlose Wölkchen. Dazu Temperaturen um die 21 bis 23 Grad im Moment. Das geht auf 27 bis 30 Grad heute noch rauf. Wird bis zum Abend trocken bleiben, dann sind örtlich Schauer und Gewitter möglich. Aber an den meisten Stellen bleibt es durchweg trocken. Morgen dann schon wechselhafter Sonne, Wolken, Schauer und Gewitter. Und da, wo es kracht, kracht es richtig. Also bitte aufpassen, Unwetter nicht ausgeschlossen. Es wird im Laufe des Tages kühler. Wir schaffen nochmal die 29 Grad knapp. Und am Wochenende wird es dann ziemlich ungemütlich.
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21: A14, Dresden Richtung Leipzig. Achtung, ein Pannen-LKW zwischen Mutschen und Grimma auf der Muldebrücke. Dann haben wir 3 Kilometer Stau jetzt auf der A72, Chemnitz Richtung Zwickau, zwischen Stolberg-West und Hartenstein. 13 Minuten kommen hier oben drauf. Und 11 Minuten Zeitverlust auf der B174 zwischen Hohendorf und Hilmersdorf-Heinzebank. Da geht's gerade nur stockend vorwärts. Kein Vorwärtskommen dagegen im Kreis Sächsische Schweiz-Osterzgebirge. Hier ist wegen eines defekten Schwertransports voll gesperrt zwischen Wittgenstein Dorf und Hausdorf. Damit zu den neuesten Blitzern stehen auf der S34 in Naundorf. Der Superblitzer hier an der Bushaltestelle, danke an Caro. In Eibenstock, Ortsausgang, Karlsbader Straße Richtung Wildenthal. Grimma, Beiersdorfer Straße statt einwärts. Dann Pommsen, Otterwischer Straße Richtung Otterwisch. Es blitzt in Dresden-Kossebaude, der Superblitzer auf der Gartenstraße statt auswärts. Holger, danke. Und Leipzig, Holzhäuser Straße statt einwärts.
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21: Guten Morgen, guten Tag. Das passt alles noch. Schönen Donnerstag. Wir haben es kurz nach um 10. Wer Urlaub, dann viele liebe Grüße an den Frühstückstisch. Und schön, dass ihr mit dabei sind. So wie jetzt 5 Hits am Stück. Es wird cool mit Cool in the Gang in dieser halben Stunde. Es wird gerockt mit Bon Jovi. Und jetzt lassen wir uns erstmal schön treiben zum Start in den Vormittag mit einem schönen Duett von Mike Oldfield und Maggie Reilly, To France.
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0: 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Die fahren ja an Cannabis, Hitradio, RTL, 11:02 und es ist immer noch Vorsicht geboten auf der A14 Dresden Richtung Leipzig. Hier ein Pannen-LKW zwischen Mutschen und Grimma auf der Muldebrücke. Achtung dort und gleich gibt's ein bisschen Vize-Freitag-Stimmung. Mit Dr. Alban, Sing Halleluja, 80er, 90er, 100% Sachsen-Sound. Das ist ihr Hitradio RTL.
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6: Genau, 10:30 haben wir es, Hitradio RTL mit dem Sachsenwetter, und das sieht top aus. Also überall jetzt herrlicher Sonnenschein, die dicken Wolken und auch der Nebel haben sich verzogen, das ist trocken überall. Wird es auf jeden Fall bis zum Abend auch bleiben, dann sind vereinzelt schon mal ein paar Schauer und Gewitter möglich. Temperaturen heute nochmal sommerlich, 27 bis 30 Grad. Nutzen Sie es, denn ab morgen wird es dann ein bisschen ungemütlich. Sonne, Wolken, aber auch Schauer und Gewitter, und die können es in sich haben, also auch Unwetter nicht ausgeschlossen. Höchstwerte um die 29 Grad. Und dann geht es morgen im Laufe des Tages schon so langsam nach unten mit den Werten. Wochenende leider auch eher durchwachsen und deutlich frischer.
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6: Achtung, A14, Dresden Richtung Leipzig, hier zwischen Mutschen und Grimma der Pannen-LKW auf der Muldebrücke. Es dauert länger auf der A72, Chemnitz Richtung Zwickau, zwischen Stolberg West und Hartenstein 3 Kilometer Stau und 12 Minuten Zeitverlust auf der B174 zwischen Hohendorf und Hilmersdorf-Heinzebank. Und aktuell gar kein Durchkommen im Kreis Sächsische Schweiz-Osterzgebirge zwischen Wittgensdorf und Hausdorf. Grund dafür ist ein defekter Schwertransport. Dann wird geblitzt auf der S43 in Naundorf, eine Bushaltestelle, Eibenstock, Karlsbader Straße in Richtung Wildental, außerdem Grimma, Beiersdorfer Straße stadteinwärts, in Dresden-Kossebaude der Superblitzer in der Gartenstraße stadtauswärts und Leipzig, Holzhäuser Straße stadteinwärts.
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0: 80er, 90er, 100% Sachsen-Sound mit Come Carnes und Better Davis Eyes. Hier ist Hitradio RTL am 16. Juli, der Tag danach.
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0: Ja, was für ein umkämpftes Halbfinale bei der Fußball-WM zwischen England und Argentinien. Schon vorm Anpfiff übrigens hatten sich beide ein kleines Duell geliefert. Auf dem Highway zum Stadion in Atlanta überholte der englische Mannschaftsbus die Argentinier. Auf dem Rasen lief es dann genau andersrum. Da drehten die Südamerikaner das Spiel durch zwei späte Treffer nach einem 0:1 Rückstand. Lautaro Martinez köpfte in der Nachspielzeit das 2:1 nach Vorlage von Lionel Messi. Das ist mal Freude. Argentinien steht damit zum dritten Mal im WM-Finale, zum zweiten Mal hintereinander. Am Sonntag um 21 Uhr wartet dann im New Jersey-Stadion Spanien. So, und in England, da ist natürlich die Enttäuschung riesengroß dagegen. So groß, dass David Beckham sogar nach dem Spiel bittere Tränen vergoss. Es gibt aber auch viel Kritik, und zwar an Trainer Thomas Tuchel, vor allem an seiner Taktik und seinen Auswechslungen. Und denen bleibt damit nur das Spiel um Platz 3 am Samstag gegen Frankreich.
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0: Pink und Just Like a Pill, Hitradio RTL hier. Der neueste Blitzer wurde gerade von Frank verpetzt. Lieben Dank, B95 Annaberg-Buchholz nach der Abfahrt Bernsteiner Straße. Gleich schauen wir genau auf die Straßen und dann haben wir das hier. Für einen entspannten restlichen Donnerstagvormittag. Black mit Wonderful Life. Das und mehr hier nach allen Themen des Tages in Hitradio RTL aktuell um 11.
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10: Ich bin Fabian Schaffer. Neonazi Maler Svenja Liebig muss seine Haftstrafe wegen Volksverhetzung nun doch in einem Männergefängnis absitzen. Das teilte das sächsische Justizministerium mit. Nachdem Liebig von Tschechien ausgeliefert wurde, kam er gestern zunächst in das Frauengefängnis in Chemnitz, wurde danach aber in die JVA Zeithain verlegt. Letztes Jahr hatte Sven Liebig den Geschlechtseintrag von männlich zu weiblich ändern lassen. Kritiker werteten das als Provokation. Die deutschen Grenzkontrollen sind ja immer wieder ein Streitthema mit der Europäischen Union. Jetzt verlangt die EU-Kommission noch einmal, dass die Kontrollen enden. Es gäbe weniger Geflüchtete und auch die neuen EU-Asylregeln würden sie überflüssig machen. Die EU-Innenminister beraten heute über die europäische Migrationspolitik. Die Bundesregierung will gemeinsam mit Österreich vorerst an den Kontrollen festhalten. In der europäischen Autoindustrie könnte in den nächsten 14 Jahren fast die Hälfte der Jobs wegfallen. Eine Studie des Fraunhofer Instituts geht konkret von 730.000 gestrichenen Stellen aus. Um möglichst viele Arbeitsplätze zu erhalten, empfehlen die Forscher, auf verschiedene Antriebstechnologien zu setzen. Nach einer Prognose des Statistischen Landesamts werden die Schülerzahlen an allgemeinbildenden Schulen in Sachsen noch bis zum nächsten Schuljahr steigen. Danach wird ein Rückgang erwartet. Während Grundschulen schon jetzt sinkende Zahlen verzeichnen, steigen sie an Berufsschulen voraussichtlich noch bis 2034. Junge Männer bleiben während des Studiums länger im Hotel Mama als junge Frauen. Fast jeder dritte Student wohnt noch daheim bei den Eltern. Bei Studentinnen ist es weniger als jede vierte. Das zeigt eine Auswertung des Zentrums für Hochschulentwicklung. Tine Klimach hat mehr Infos.
11: Wie Studenten leben, hängt auch vom Hochschulstandort ab. Insgesamt ist der Anteil der Studierenden, die bei den Eltern lebten, im Vergleich zur Auswertung von 2023 auf 27,9% zurückgegangen. Ähnlich viele Studierende leben in einer privaten Mietwohnung. Rund ein Viertel in einer WG. Im Saarland, dem Spitzenreiter unter den Bundesländern, leben über 40% weiter im Hotel Mama.
0: Das Hitradio RTL Sachsen-Wetter. Fetzt Sommer in Sachsen, sonnig und trocken und Temperaturen bis an die 30 Grad heute ran. Bis zum Abend wird es trocken bleiben, dann könnte sich hier und da schon mal eine Gewitterwolke oder ein Schauer verirren. Das bleibt aber erstmal die Ausnahme. Mehr davon gibt's dann morgen. Im Laufe des Tages wird es unbeständiger. Sonne, Wolken, Wind und teils kräftige Schauer und Gewitter. Das kann regional auch zu Unwetter führen. 29 Grad gibt's im Laufe des Tages. Geht es dann schon runter mit den Temperaturen. Am Wochenende wird es insgesamt frischer, 20 bis 25 Grad am Samstag und vor allem in der ersten Tageshälfte sehr nass.
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0: Wir schauen auf die Straßen und da sieht's erstmal gut aus, läuft soweit alles normal, kommen Sie gut an, aber nicht so schnell, es wird geblitzt. B93 Merane Richtung Zwickau, kurz nach dem Moseler Tunnel, dann B95 Annaberg-Buchholz nach der Abfahrt Bernsteiner Straße. Es blitzt in Heidenau auf der Hauptstraße, der Superblitzer Richtung Pirna an der Startankstelle. Außerdem Naundorf Richtung Fischendorf an der Bushaltestelle. Chemnitz, Annaberger Straße statt einwärts nach dem Südring, Dresden-Kossebaude Gartenstraße statt auswärts und Leipzig-Prager Straße statt auswärts kurz vor der Total.
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0: Schönen restlichen Vormittag vom Donnerstag. Genießen Sie das Wetter, die Sonne. Kleiner Tipp für heute Nachmittag. Es öffnet der Weinsommer in Dresden auf der Hauptstraße. Die wird quasi zur Weinoase für alle Weinfreunde und Genießer. 16 Uhr geht's los, das Ganze aber bis zum Sonntag. Also machen wir es uns schön, jetzt mit viel schöner Musik. 5 Hits gibt's am Stück und wir starten mit Wonderful Life von Black.
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0: Glasperlenspiel und geiles Leben beim geilen Sender Hitradio RTL. 80er, 90er, 100% Sachsen-Sound spielen wir ihn und das auch gleich nach dem Blick aufs Wetter und die Straßen. Dann machen wir nämlich einen Abstecher nach Eldorado mit der Gumbay Dance Band hier bei Hitradio RTL. Schön, dass Sie dabei sind. Bleiben Sie dran.
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0: Einen schönen Donnerstagvormittag. Wir haben es 11:30 und bis zum Abend bestimmt Sonne und Wolken das Wetter, aber aktuell mehr Sonnenschein zum Genießen. Vor allem in den Bergen sind aber später Richtung Nachmittag und Abend einzelne Schauer und Gewitter schon mal möglich. Die Temperaturen bis dahin badetauglich. 27 bis 30 Grad in den Hochlagen der Berge gibt es so um die 24 maximal. Der Wind wird ein bisschen zulegen im Laufe des Tages und morgen fängt es schon an, ein bisschen wechselhafter zu werden. Sonne, Wolken, Wind, Schauer und Gewitter ziehen durch. Und da, wo die auftreten, kann es auch kräftig ausfallen. Hagel, Sturmböen und große Regenmengen in kurzer Zeit sind da auch zu erwarten. 26

0: bis 29 Grad. Am Wochenende wird's kühler und es bleibt durchwachsen.
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0: So, der Blick auf die Straßen A4 Dresden Richtung Görlitz. Wir haben im Moment 4 Kilometer Stau zwischen Ottendorf-Okrilla und Pulsnitz. Das heißt für Sie 15 Minuten Zeitverlust, wenn Sie da gerade erst ans Stauende ranfahren. Dann wird geblitzt B93 Merane Richtung Zwickau, kurz nach dem Moseler Tunnel. B95 in Annaberg-Buchholz nach der Abfahrt Bernsteiner Straße. Coswig-Spitzgrund Richtung Auer nach dem Ortsausgang. In Limbach-Oberfrohna am Ostring stehen Sie Richtung Hartmannsdorf, kurz vor der A72. Dann Nauendorf Richtung Fischendorf an der Bushaltestelle. Außerdem Chemnitz, Annaberger Straße stadteinwärts nach der Südring. In Dresden-Kolsebaude Gartenstraße stadtauswärts und Leipzig-Prager Straße auswärts kurz vor der Totaltankstelle.
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0: 11.43 Uhr, hier ist Hitradio RTL. Schönen Vize-Freitag.
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0: Der Weltmeister gegen den Europameister. Das ist das Finale dieser WM. Diesen Sonntag Argentinien gegen Spanien. Zuvor gibt es am Samstag noch das kleine Finale. Das Spiel um Platz 3, Frankreich gegen England. Und davor feiern wir unseren Tippspiel-Glückspilz des Tages. Frank Gilde-Petereit aus Hainichen räumt nämlich fette 300 Euro ab. Er hat gestern auf unser Spiel des Tages, das zweite Halbfinale England gegen Argentinien, den richtigen Riecher gehabt und schon vorher prophezeit.
3: Also ich denke Argentinien. Argentinien zieht das. Lionel Messi will seinen letzten Titel haben.
0: Ja, und so geschehen. Der Titel für Argentinien noch nicht sicher, aber der Einzug ins Finale und damit auch sicher die 300 Euro für einen Frank.
3: Klingt gut.
0: Ja, und Sie können auch noch mal ran an die Kohle, an die Tippspielkohle. Samstag, wie gesagt, zum kleinen, Sonntag zum großen Finale. Dann einfach hier bei uns im Programm auf den Aufruf achten und mittippen, anrufen und mindestens 100 Euro klar machen.
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0: Das war der Boss. Bruce Springsteen, I'm on Fire, hier gehört bei Hitradio RTL. Wir gucken schnell mal auf die Straßen, da hat uns Michael gerade Bescheid gegeben. A14 Dresden Richtung Leipzig ist gerade ein Auffahrunfall in der Abfahrt Nossen-Ost passiert. Also hier Vorsicht, A14 Dresden Richtung Leipzig in der Abfahrt Nossen-Ost. Und das haben wir gleich. Mit ein bisschen Lambada in den Donnerstagmittag hat noch keinem geschadet. 80er, 90er, 100% Sachsen-Sound gleich mit Kaoma nach den News.
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5: Ich bin Fabian Schaffer. Neonazi Maler Svenja Liebig muss seine Haftstrafe wegen Volksverhetzung nun doch in einem Männergefängnis absetzen. Das teilte das sächsische Justizministerium mit. Nachdem Liebig von Tschechien ausgeliefert wurde, kam er gestern zunächst in das Frauengefängnis in Chemnitz, wurde danach aber in die JVA Zeithain verlegt. Letztes Jahr hatte Sven Liebig den Geschlechtseintrag von männlich zu weiblich ändern lassen. Kritiker werteten das als Provokation. Wo Kündigung draufsteht, muss auch Kündigung drin sein. Der Bundesgerichtshof hat klargestellt, dass ein Kündigungsbutton auf einer Internetseite nur zur Beendigung eines Vertrags dienen darf. Verboten ist es dem Betreiber, nach dem Klick Alternativen aufzulisten, zum Beispiel den Vertrag nur zu pausieren. Damit hatte eine Klage des Bundesverbands der Verbraucherzentralen gegen eine Fitnesskette Erfolg. Der Freistaat hat weitere 6 Einsatzleitwagen an den sächsischen Katastrophenschutz übergeben. Die Fahrzeuge sind unter anderem für die Landkreise Erzgebirge, Mittelsachsen und Zwickau bestimmt. Mit ihrer speziellen Ausrüstung können sie zum Beispiel bei Waldbränden eingesetzt werden, um die Löscharbeiten direkt vor Ort zu koordinieren. Insgesamt gibt es jetzt 11 solcher rollenden Leitstellen in Sachsen. 7,7 Millionen Euro hat der Freistaat in die Führungsfahrzeuge investiert. Die Unwetter der vergangenen Tage haben in der Landwirtschaft Schäden in Millionenhöhe angerichtet. Laut Schätzungen einer Spezialversicherung belaufen sie sich auf mindestens 50 Millionen Euro. Betroffen seien rund 100.000 Hektar Anbaufläche in mehreren Regionen Deutschlands. Aus den Regionen Nürnberg und Stuttgart wurden teils Totalschäden gemeldet. In Dresden beginnt heute der deutsche Schachgipfel. 10 Tage lang werden Turniere und Wettkämpfe ausgetragen, darunter auch die deutschen Meisterschaften. Neben den Titelkämpfen der nationalen Elite steht im Kongresscenter auch das Finale der deutschen Schach-Amateurmeisterschaft auf dem Programm. Dafür haben sich mehr als 300 Finalistinnen und Finalisten aus ganz Deutschland qualifiziert.
0: Das ist Radio RTL Sachsen-Wetter. Macht Spaß. Spaß, fühlt sich gut an. Wir haben ein paar lockere Wolken rumschwirren im Südwesten Sachsens, aber die sind noch völlig harmlos. Ansonsten fast ungestörter Sonnenschein vom blauen Himmel. Dazu Temperaturen um die 25, 26 Grad jetzt an vielen Stellen und da geht noch mehr. 27 bis 30 Grad sind maximal drinne. Das ist überall trocken, erstmal noch, aber vor allem in den Bergen. Da sind nachher einzelne Schauer und Gewitter schon mal möglich. Ansonsten kommt dann in den Morgenstunden von Westen her Regen reingezogen, geht in der Nacht auf 19 bis 14 Grad runter. Morgen dann nochmal sommerlich warm, 26 bis 29 Grad. Allerdings dreht sich das Wetter so im Laufe des Tages. Anfangs ein Mix aus Sonne und Wolken, später teils kräftige Schauer und Gewitter mit Hagel und Sturmböen. Also da heißt es dann aufpassen.
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0: Und der Blick auf die Straßen. A14 Dresden Richtung Leipzig. Ein Auffahrunfall in der Abfahrt Nossen-Ost. Und dann haben wir zwischen Mutschen und Grimma 2 Kilometer Stau. Heißt etwa 11 Minuten Zeitverlust. Die neuesten Blitzer. B93 Merane Richtung Zwickau, kurz nach dem Moseler Tunnel. B95 in Annaberg-Buchholz nach der Abfahrt Bernsteiner Straße. Es blitzt in Coswig am Ortsausgang Spitzgrund Richtung Auer. Dann Mitteltrasse am Abzweig nach Lichtentanne Richtung Werdau, außerdem Limbach-Oberfrohna, Ostring Richtung Hartmannsdorf, kurz vor der A72 und Leipzig, Prager Straße stadtauswärts, kurz vor der Total.
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0: Und da ist noch jemand.
8: Ja, liebe Hörer, hier sind die Sillies. Und wir spielen unsere Elektroakustik-Show mit vielen akustischen Instrumenten, mit Geige, Kontrabass, mit Cello, mit Flügel, mit einer kretischen Laute, Akkordeon und so weiter. Also viele akustische Instrumente und wir spielen dieses Programm auf der Freilichtbühne Weißer Hirsch. Mhm. Und wir freuen uns, wenn ihr kommen würdet.
0: Und zwar heute sind Silly Open Air in Dresden auf dem Konzertplatz Weißer Hirsch mit Julian Neigel und Toni Kral auf Elektroakustik-Tour. Tickets gibt's noch, 19.30 Uhr geht's los und jetzt spielen wir ihren Hit aus dem Jahr 86, Bataillon d'Amour.
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1: Einen schönen Donnerstagmittag. Wir haben es genau 12:30 Hitradio RTL hier mit dem Blick auf Sachsenwetter. Und das ist heute nochmal feines Sommerferienwetter, Badewetter. Es gibt aktuell eine Ausnahme. Und zwar in Form einer Regenwolke, die hängt über Gelenau. Gerade bei 22 Grad im Moment. In Radeberg sonnig und trocken 26 Grad. Markleberg sonnig und trocken auch 26 Grad. Und die Temperaturen, die steigen noch auf 27 bis 30 Grad heute maximal. Das wird weitestgehend trocken bleiben. In den Hochlagen der Berge und Richtung Abend, da steigt so ein bisschen das Regen.

0: Und auch Gewitterrisiko in der Nacht, danach einige Wolkenfelder. Zum Morgen hin kann es aus Richtung Westen den ersten Regen dann geben, 19 bis 14 Grad die Tiefstwerte. Und dann geht's morgen ziemlich gemischt durch den Freitag zum Start ins Wochenende. Mal Sonne, mal Wolken, Wind, Regen, Gewitter. Das Ganze kann auch ordentlich kräftig ausfallen. Hagel, Sturmböen inklusive und auch große Regenmengen in kurzer Zeit können da zusammenkommen. Das ganze Kuddelmuddel bei 26 bis 29 Grad.
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0: So, bitte aufpassen, A14 Dresden Richtung Leipzig, und zwar in der Abfahrt Nossen-Ost, ein Auffahrunfall. A17 Prag Richtung Dresden, hier liegt im Tunnel Dölzschen ein Rad auf der rechten Spur, da ist auch ein Fahrzeug liegen geblieben. Dann eine halbe Stunde Zeitverlust auf der A38 Leipzig Richtung Halle, zwischen dem Übergang Landesgrenze und dem Kreuz Rippachtal. Und wir haben noch eine Meldung von der A38 A9 Halle Richtung Leipzig, zwischen Lützen und Bad Dürrenberg, gerade frisch ein Unfall passiert mit zwei Fahrzeugen. Polizei ist gerade vor Ort. Geblitzt wird A4 Görlitz Richtung Dresden, kurz vor dem Dreieck Dresden-Nord. Danke an Stefan. Dann Coswig-Spitzgrund Richtung Auer. Nach dem Ortsausgang stehen sie. Es blitzt in Grünau auf der Straße der Einheit. Hier der Superblitzer aus Richtung Wüstenbrand kommend. Mitteltrasse am Abzweig nach Lichtentanne Richtung Werdau. Limbach-Oberfrohna aufgepasst am Ostring Richtung Hartmannsdorf, kurz vor der A72. Und Leipzig, Prager Straße, der wurde uns von Jacqueline nochmal bestätigt, stadtauswärts, kurz vor der Total.
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1: So, wer will, wer hat noch nicht? Die Ari hier, hallo.
2: Ja, hi, hier ist der Toni.
1: Hallo,
2: aus
1: Toni.
2: Kosel, aus Kosel.
1: Kosel, jawohl.
2: Jawohl, und wir rufen an wegen der Plon-Tickets.
1: Ja, da hast du Glück, hab noch welche.
2: Ja, das ist ja geil.
1: Toni, wer gehört denn zu deiner Familie dazu? Wen nimmst du mit?
2: Also wir sind insgesamt 6. Okay. Von unserer großen Tochter, der Freund, ist der Paul. Dann die Selina ist die große Tochter, Nathalie die mittlere. Und die Kleine ist gerade mit der Mutti zur Kur in der Ostsee.
1: Okay.
2: Das ist die Anna und die Christiane.
1: Sehr schön. Alle noch auf die Reihe gekriegt, alle zusammenbekommen hier. Das ist ja dann schwierig,
2: genau,
1: ne? Je mehr das werden.
2: Da muss man mittags immer drüber nachdenken, ja.
1: Richtig. Und wie alt sind die Mäuse alle so?
2: Die Älteste ist 21, die Mittlere 16, die Kleine ist nur 8.
1: Ach, und
2: 8 jetzt am 31.7.
1: Ein reiner Weiberhaufen bei dir, ja?
2: Na, wild, ne?
1: Also, das klingt nach, muss mal durchpusten, mal ein bisschen durchatmen, ein bisschen frischen Fahrtwind um die Nase gepustet bekommen, Toni. Das kannst du machen, die Freizeitparktickets für Plon sind deine, ja?
2: Das ist ja geil, da freuen wir uns, ja.
1: Ganz viel Spaß. Was werdet ihr als Erstes ansteuern?
2: Ich denke mal, Dynamite. Und das ist die ganz neue, die Donnerwind.
1: Die Donnerwind. So in die Donnerwind können wir noch mal reinhören. Ja, das klingt auch vielversprechend.
2: Ja, das können wir lauter.
1: Sehr gut. Ein ordentliches Bauchkribbeln ist natürlich gewünscht und macht euch einfach eine schöne Zeit, ja?
2: Ja, vielen Dank.
1: So, und die nächsten Familientickets für den Freizeitpark Plon, die holen Sie sich dann schon morgen Nachmittag bei uns.
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7: Mit Ingo Enke. Guten Tag. Die Unwetter der letzten Tage haben in der deutschen Landwirtschaft Schäden in Millionenhöhe angerichtet. Laut Schätzungen einer Spezialversicherung belaufen sie sich auf mindestens 50 Millionen Euro. Betroffen seien rund 100.000 Hektar Anbaufläche von Norddeutschland über Hessen und Thüringen bis ins Vogtland. Aus den Regionen Nürnberg und Stuttgart wurden teilweise Totalschäden gemeldet. Der Breitbandausbau in Leipzig geht weiter. Der Stadtrat hat die Fortsetzung der Förderung beschlossen. Frank Selig berichtet aus Leipzig.
8: Bis zum Sommer kommenden Jahres sollen weitere weiße Flecken im Stadtgebiet beseitigt werden. Also die Bereiche, wo es noch kein schnelles Internet gibt. Man wolle damit die digitale Infrastruktur weiter stärken, heißt es aus dem Rathaus. Das Vorhaben umfasst ein Gesamtvolumen von rund 31 Millionen Euro, das zu 90% von Bund und Land gefördert wird. Zur Umsetzung wurden die Verträge mit Partnern wie Vodafone und der Netz Leipzig GmbH entsprechend angepasst.
7: Letztes Jahr sind deutlich mehr Menschen bei E-Scooter-Unfällen verletzt worden oder ums Leben gekommen. Nach Angaben des Statistischen Bundesamtes waren es etwa 16.500 Unfälle. Das sind gut 38% mehr als im Jahr davor. Auch die Zahl der Todesopfer ist im Vergleich zu 2024 gestiegen. In Freiberg ist ein Autohaus bei einem Brand schwer beschädigt worden. Laut Polizei brach das Feuer am frühen Abend in der Werkstatt aus. Warum, ist noch unklar. Heute soll ein Brandursachenermittler die Brandstelle untersuchen. Die Feuerwehr war mit einem Großaufgebot von über 40 Einsatzkräften und 10 Fahrzeugen vor Ort in der Karl-Schiffner-Straße. Verletzt wurde niemand. Ein 28-jähriger Mann war vor einem Monat nackt im Trilex Görlitz Richtung Dresden gefahren. Strafrechtliche Konsequenzen hat es für ihn nicht. Die Bundespolizei hat die Ermittlungen gegen den Mann eingestellt. Fahrgäste fühlten sich offenbar nicht belästigt. Es waren auch keine Kinder im Zug. Der 28-Jährige hatte offenbar psychische Probleme. Darum wurde die Ermittlungsakte jetzt geschlossen.
9: Das ist Radio RTL Sachsenwetter. So ein kleines Regengebiet zwischen Gelenau und Augustusburg gibt es jetzt. Ansonsten ist es trocken. Herrliches Sommerferienwetter nochmal. Später kann es dann ganz punktuell mal vereinzelt tröpfeln, bis 31 Grad heute. Und aus dem Getröpfel wird dann morgen so ein bisschen mehr. Es kann teils kräftige Schauer sowie örtlich kräftige Gewitter mit Unwetterpotenzial durch lokal heftigen Starkregen geben. Auch Sturmböen und Hagel sind nicht ausgeschlossen. Bei 23 bis 29 Grad morgen.
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9: Achtung, es wurden Gegenstände gemeldet. Liegen auf der A4 Erfurt Richtung Chemnitz zwischen Glaucher Ost und Hohenstein Ernsttal. Eine Schaufel ging verloren auf der A4 Dresden Richtung Görlitz in Höhe Bautzen West. Auf der A14 Dresden Richtung Leipzig gab es einen Auffahrunfall in der Abfahrt Nossen Ost. Dort 5 Minuten Zeitverlust. Viertelstunde plus auf der A14 Dresden Richtung Leipzig zwischen Mutschen und Grimma. Dann die A17 Prag Richtung Dresden im Tunnel Dölschen. Gefahr durch eine Rad auf der rechten Spur. A38 Leipzig Richtung Halle zwischen Übergang Landesgrenze und Kreuzrippachtal eine Viertelstunde mehr einplanen. Und es gab einen Unfall auf der A38 A9 Halle Richtung Leipzig zwischen Lützen und Bad Dürrenberg. Da vorsichtig machen. Geblitzt wird aktuell auf der A4 Görlitz Richtung Dresden, kurz vorm Dreieck Dresden Nord. In Görlitz Dr. Karlbaum Allee Richtung Grenze und in Grüner auf der Straße der Einheit aus Richtung Wüstenbrand kommend steht der Superblitzer. Kommen Sie gut durch.
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9: So sieht's aus. Schönen Start in den Nachmittag. Hier wird nicht viel gebabbelt, sondern wir haben 80er, 90er, 100% Sachsen-Sound. Sinead O'Connor, Van Halen, Billie Eilish und wir starten ganz entspannt jetzt mit Robin Gibb.

Hit Radio RTL hier, wir müssen kurz unterbrechen. Wir haben hier einen Falschfahrer auf der A4. Achtung, Erfurt-Chemnitz zwischen Merane und Glauchau-West ist ein Falschfahrer unterwegs. Bitte da nicht überholen. Fahren Sie in beiden Richtungen sehr vorsichtig. A4 Erfurt-Chemnitz zwischen Merane und Glauchau-West ist ein Falschfahrer unterwegs. Da bitte nicht überholen und sehr vorsichtig fahren. Allen unterwegs, gute Fahrt.

0: Rock Set sind es hier bei Hitradio RTL. Kurz vor 2 haben wir es. Achtung, immer noch der Falschfahrer auf der A4 Erfurt-Chemnitz zwischen Merane und Glauchau West. Machen Sie vorsichtig da. Was sonst noch los ist auf den Straßen gleich.
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0: Das Hitradio RTL Sachsenwetter. So ganz punktuell können sich mal ein paar Schauer bilden, aber ist auch schnell wieder vorbei. Maximal 31 Grad sind heute drin. Ansonsten ist es nämlich ein herrlicher Sommertag. Morgen wird es die ganze Zeit unbeständiger. Da kann es ab und an Schauer geben. Auch Unwetterpotenzial. Morgen wieder ziemlich hoch. Ja, bei maximal 29 Grad.
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0: Achtung, A4 Erfurt-Chemnitz zwischen Merane und Glauchau West ist ein Falschfahrer unterwegs. Bitte nicht überholen, fahren Sie in beiden Richtungen sehr vorsichtig. A4 Dresden Richtung Görlitz in Höhe Bautzen-Ost liegt ein Rad auf der Fahrbahn. A9 Nürnberg Richtung Leipzig in Höhe Bad Dürrenberg ist die Fahrbahn jetzt voll gesperrt nach einem Unfall mit 4 Autos. Da am besten großen Bogen drum machen, im Moment schon eine Stunde Zeitverlust. A17 Dresden Richtung Prag in der Abfahrt Pirna ein liegengebliebenes Fahrzeug in der Kurve und 10 Minuten gibt's drauf auf der A38 Halle Richtung Leipzig zwischen Merseburg Nord und Lützen. Dann gab's einen Unfall auf der B92 Gera Richtung Plauen zwischen B175 Weider und Wittchendorf und B174 Reitzenhain Richtung Chemnitz zwischen Hilmersdorf, Heinzebank und Hohndorf. Eine Viertelstunde stockender Verkehr. Geblitzt wird auf der A4 Görlitz Richtung Dresden kurz vorm Dreieck Dresden Nord und in Görlitz auf der Dr. Karlbaum Allee Richtung Grenze. Kommen Sie gut und sicher durch.

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Barclay James Harvest, hier ist Hitradio RTL. Genießen Sie das Wetter, solange das noch so schön ist. Zum Beispiel bei den Pillnitzer Ferienspielen im Schlosspark Pillnitz oder ein Abenteuertag im Zoo Leipzig oder im Sonnenlandpark Lichtenau kann man mit den Kids auch gut einen ganzen Tag verbringen, wenn das überhaupt reicht. Also, schönen Ferientag, entspannten Arbeitstag für alle, die den Urlaub schon im Blick haben. Es ist Zeit für Bewegung. Shakira jetzt mit Whenever, Wherever hat sie erst komplett auf Spanisch geschrieben unter dem Titel Suerte, auf Deutsch Glück. Und wer half bei der Übersetzung ins Englisch? Gloria Estefan. Hier ist Shakira. Einen schönen Nachmittag für Sie.

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9: Mit Ingo Enke, guten Tag. Neonazi Marla Svenja Liebig hat das Chemnitzer Frauengefängnis wieder verlassen. Clarissa Kunert zu den Hintergründen.
10: Er soll seine Haftstrafe wegen Volksverhetzung nun doch in einem Gefängnis für Männer absitzen. Das teilte das sächsische Justizministerium nun mit. Nachdem Liebig von Tschechien ausgeliefert wurde, kam er zunächst in das Frauengefängnis in Chemnitz. Noch am selben Tag sei er dann in die JVA Zeithain verlegt worden, hieß es nun. 2025 hatte der Rechtsextremist Sven Liebig den Geschlechtseintrag von männlich zu weiblich ändern lassen, was Kritiker für eine Provokation halten.
9: Wo Kündigung draufsteht, muss auch Kündigung drin sein. Der Bundesgerichtshof hat klargestellt, dass ein Kündigungsbutton auf einer Internetseite nur zur Beendigung eines Vertrags dienen darf. Verboten ist es dem Betreiber, nach dem Klick Alternativen aufzulisten, zum Beispiel den Vertrag nur zu pausieren. Damit hat eine Klage des Bundesverbands der Verbraucherzentralen gegen eine Fitnesskette Erfolg. Nach einer Prognose des Statistischen Landesamtes in Kamenz werden die Schülerzahlen an allgemeinbildenden Schulen in Sachsen noch bis zum nächsten Schuljahr steigen. Danach wird ein Rückgang erwartet. Während Grundschulen schon jetzt sinkende Zahlen verzeichnen, steigen sie an Berufsschulen voraussichtlich noch bis 2034. Männliche Studenten wohnen öfter noch im Hotel Mama als ihre weiblichen Kommilitonen. Knapp ein Drittel der Männer ist fürs Studium nicht von zu Hause ausgezogen. Bei den Frauen ist es weniger als ein Viertel. Das zeigt eine Auswertung des Zentrums für Hochschulentwicklung. Am seltensten ziehen die Studis im Saarland aus. Dort leben fast 43% der Studenten weiter zu Hause. In Delitzsch steigt heute wieder der deliziöse Abendmarkt. Zum zweiten Mal in diesem Jahr. Bis 21 Uhr bieten Händler an etwa 50 Ständen ihre Waren an. Verschiedene Ess- und Trinkbuden helfen, Hunger und Durst zu stillen. Die beliebten Feierabendmärkte in Delitzsch gibt es schon seit 7 Jahren.
11: Danke dir, Ingo.
3: Das ist Radio RTL Sachsenwetter. Ja, hin und wieder können sich ganz punktuell mal Schauer bilden. Ansonsten auch schöne Momente, wie im Leipziger Raum. Es ist total sonnig. Es gibt aber auch ein paar mehr Wolken hier und da. Maximal 31 Grad. Im Großen und Ganzen ein schöner Sommertag. Morgen wird es unbeständiger. Überall morgen kann es auch wieder Unwetter geben, zum Teil bei maximal 29 Grad.
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3: Eine Stunde Zeitverlust haben wir hier noch auf der A9 Nürnberg Richtung Leipzig zwischen Kreuzrippertal und Bad Dürrenberg nach einem Unfall, aber keine Vollsperrung mehr zum Glück. A14 Dresden Richtung Leipzig zwischen Nossenost und Döbeln-Ost, 3 Kilometer Stau. Vollgesperrt im Erzgebirgskreis zwischen Pockau und Niederlauterstein nach einem Unfall und es wird geblitzt auf der A4 Görlitz Richtung Dresden kurz vorm Dreieck Dresden Nord in Görlitz Dr. Karlbaum Allee Richtung Grenze. Und hier hat noch jemand was gesehen?
11: Hallo, ich möchte gerne einen Blitzer melden. Der steht zwischen auf der Propsteider Straße in Leipzig, zwischen Zwickauer Straße und Willy-Bredel-Straße auf der rechten Seite, Fahrt Richtung Propsteider.
3: Vielen Dank fürs Melden und allen unterwegs. Eine gute Fahrt, kommen Sie gut durch.
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3: Kommen Sie gut Richtung Nachmittag. Genießen Sie den Donnerstag hier bei uns.
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0: kann gar nicht laut genug sein. Nickelback hier bei uns bei Hitradio RTL. Ja, schöne Grüße mal. A13 Berlin Richtung Dresden. Achtung, zwischen Ruhland und Ortrand liegt ein Spanngurt. Und schöne Grüße auf die Straßen. Da ist noch jemand mit einer Meldung.
1: Hallo, der Achim. Auf der B6 von Görlitz Richtung Reichenbach, kurz hinter Markersdorf, sprich zwischen Markersdorf und Markersdorf Gewerbegebiet. Pannenfahrzeug mit ausgelaufenem Diesel. Feuerwehreinsatz. Idealerweise keine Zigaretten aus dem Fenster schmeißen und ein bisschen Vorsicht. Ciao, ciao.
0: Sehr guter Tipp, Achim. Danke dir für die Meldung. Und wir machen hier weiter mit Phil Collins. Allen unterwegs eine gute und sichere Fahrt. Kommt alle gut an. Two Hearts hier bei Hitradio RTL.

0: mit rotem Wein und Reggae hier durch den Nachmittag mit UB40. Hitradio RTL hier. Andrea hat sich gemeldet, von wegen Sommerwetter, alles voller Wolken in Brand-Erbesdorf. Ja, ist ja trotzdem schön warm. Wie das Wetter so weitergeht, das klären wir gleich.
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7: Das mit Radio RTL Sachsenwetter. Der Andreas grüßt hier ins klimatisierte Studio die ganze Sendemannschaft und meldet in Döbeln am Lutherplatz 27 Grad und wünscht eine tolle Sendung. Vielen lieben Dank dafür. Kamenz hat 29 Grad, Plauen 28. Ist doch ordentlich. Sommerwetter bei uns, ganz vereinzelt, kann sich mal was zusammenbrauen. Einfach unterstellen, wenn was in der Nähe ist. Morgen brauchen wir dann doch wahrscheinlich den Schirm. Da kann auch zwischendurch ordentlich was runterkommen. Auch Gewitter sind voraussichtlich dabei bei 23 bis 29 Grad.
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7: Achtung, A9 Nürnberg Richtung Leipzig zwischen Kreuzrippachtal und Bad Dürrenberg. 6 Kilometer Stau nach einem Unfall, dauert noch eine halbe Stunde länger. A13 Berlin Richtung Dresden zwischen Ruhland und Ortrand liegt ein Spanngurt. Metallteile wurden gemeldet auf der A14 Leipzig Richtung Halle in Höhe Leipzig Nord. Und B6 Görlitz Richtung Reichenbach kurz hinter Markersdorf steht ein Pannenfahrzeug mit ausgelaufenem Diesel. Feuerwehr ist dort im Einsatz. Es stockt auf der B101 Annaberg-Buchholz Richtung Meißen zwischen Großhartmannsdorf und Großschirmer und vollgesperrt im Erzgebirgskreis zwischen Pockau und Niederlauterstein nach einem Unfall. Die neuesten Blitzer stehen in Dresden auf der Heideparkstraße. Aus einem grauen VW Caddy wird beidseitig geblitzt, hat Thorsten gemeldet. Lieben Dank. In Leipzig an der Tabaksmühle in der 50er-Zone Richtung Prager Straße. Danke Silvia. Und in Leipzig auf der Probstheidaer Straße zwischen Zwickauer und Willy-Bredel-Straße in Fahrtrichtung Probstheider. Kommt gut an.
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0: ganz entspannt hier durch den Nachmittag mit George, Michael und Careless Whisper. Hier ist Hitradio RTL. Wir haben es fast 3:15 jetzt.
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0: Ja, ey, was war das für ein umkämpftes Halbfinale bei der Fußball-WM zwischen England und Argentinien? Schon vor dem Anpfiff hatten sich beide ein kleines Duell geliefert. Auf dem Highway zum Stadion in Atlanta überholte der englische Mannschaftsbus die Argentinier. Auf dem Rasen lief es dann genau andersrum. Da drehten die Südamerikaner das Spiel durch zwei späte Treffer nach einem 0:1 Rückstand. Lautaro Martinez köpfte in der Nachspielzeit das 2:1 nach Vorlage von Lionel Messi. Argentinien steht zum dritten Mal im WM-Finale. Am Sonntag um 21 Uhr wartet in New Jersey Spanien. In England ist die Enttäuschung dagegen riesengroß. So groß, dass David Beckham sogar nach dem Spiel bittere Tränen vergoss. Es gibt auch viel Kritik an Trainer Thomas Tuchel, vor allem an seiner Taktik und seinen Auswechslungen. Denen bleibt damit nur das Spiel um Platz 3 am Samstag gegen Frankreich.
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0: Madonna hier mit Sommermusik bei Hitradio RTL. Kurz vor drei haben wir es. Gleich geht's wieder los beim Limbacher Stadtparkfest ab 15 Uhr. Da mit ganz vielen Schaustellern, Künstlern, Gastronomen. Lasst es euch da gut gehen. Wie das Wetter mitspielt, das klären wir gleich.
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1: Mit Ingo Enke, guten Tag. Dresden ist ab heute Gastgeber für den deutschen Schachgipfel. 13 Turniere werden in den nächsten 10 Tagen im Kongresscenter ausgetragen, darunter die deutschen Meisterschaften in der offenen Klasse. Luise Lippert berichtet aus Dresden.
2: Neben den Titelkämpfen der nationalen Elite steht auch das Finale der deutschen Schachamateurmeisterschaft auf dem Programm. Dafür haben sich mehr als 300 Finalistinnen und Finalisten aus ganz Deutschland qualifiziert. Parallel dazu gibt's viele Mitmachaktionen für schachbegeisterte Besucher bei stets freiem Eintritt.
1: Die Bundesregierung will härter gegen Steuerbetrüger vorgehen. Dazu stellten Finanzminister Lars Klingbeil und Justizministerin Stefanie Hubich heute einen Aktionsplan vor. Beim Zoll soll ein gemeinsames Zentrum gegen Steuer- und Finanzkriminalität eingerichtet werden. Damit sollen Ermittlungen und Verfolgung von Geldwäsche und Steuerkriminalität gebündelt werden. Das Niedrigwasser wirkt sich auch auf die Flussschifffahrt aus. Auf Elbe, Rhein oder Donau können aktuell weniger Waren transportiert werden als gewöhnlich. Der Bundesverband der Binnenschifffahrt teilte mit, dass das Folgen für die Transportkosten habe. Es müssten mehr Wasserfahrzeuge eingesetzt werden, um Waren von A nach B zu verschiffen. In Freiberg endete eine Auseinandersetzung für zwei Männer in der Ausnüchterungszelle. Die beiden 39- und 40-Jährigen waren Teil einer vierköpfigen Gruppe, die einen Anwohner bedroht und seine Wohnungstür mit einem Baseballschläger beschädigt hatte.
3: Als die Polizei die Gruppe auflösen wollte, eskalierte die Situation. Der 39-Jährige schlug unvermittelt auf einen Passanten ein. Zusammen mit dem 40-Jährigen leistete er massiven Widerstand gegen die Beamten, wobei ein Polizist leicht verletzt wurde. Die Männer wurden am Morgen darauf vorerst wieder entlassen. Gegen sie wird nun wegen Sachbeschädigung, Körperverletzung und Widerstand gegen Vollstreckungsbeamte ermittelt. Jannis Müller, Nachrichtenredaktion.
1: Sachsen, Gigabit und die Energie- und Wasserwerke Bautzen haben den ersten Ausbauabschnitt des neuen Glasfasernetzes in Bautzen abgeschlossen. Rund 7200 Wohnungen wurden ans schnelle Netz angeschlossen. Der nächste Bauabschnitt in der Bautzener Innenstadt ist schon in Vorbereitung.
4: Das Hitradio RTL Sachsenwetter. Micha steht am Busbahnhof in Riesa in der Sonne und das Thermometer zeigt 33 Grad. Ja, eigentlich bis 31 Grad heute, aber ja, in der Sonne kann es halt hier und da ein bisschen heißer werden. Es gibt aber auch wolkige Ecken und teilweise kann es auch mal regnen. Und morgen geht es dann viel unbeständiger weiter. Morgen sind auch teilweise Gewitter dabei und Starkregen.
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4: Achtung, noch 25 Minuten plus auf der A9 Nürnberg Richtung Leipzig zwischen Kreuzrippertal und Bad Dürrenberg nach einem Unfall. 10 Minuten gibt's drauf auf der A14 Dresden Richtung Leipzig zwischen Nossenost und Döbeln-Ost. Dann brennt ein PKW auf der A72 Plauen Richtung Zwickau zwischen Treuen und Reichenbach. Achtung, und B6 Görlitz Richtung Reichenbach kurz hinter Markersdorf steht ein Pannenfahrzeug mit ausgelaufenem Diesel. B96 Sonnewalder Straße, Schlossstraße zwischen Kirchheiner Straße und Sonnewalde stockt es, Viertelstunde plus dort, und in Scharfenstein Richtung Groß-Eubersdorf auf der Scharfensteiner Straße eine Sperrung, da kein Durchkommen aufgrund der Niederschläge der letzten Tage, und im Erzgebirgskreis zwischen Pockau und Niederlauterstein eine Vollsperrung nach einem Unfall. Das gleiche auch im Kreis Leipzig zwischen Abzweig nach Frankenheim und Groß-Lehna. Es wird geblitzt aktuell in Leipzig an der Tabaksmühle in der 50er-Zone Richtung Prager Straße, in Dresden Heideparkstraße aus einem grauen VW Caddy raus, blitzt dort beidseitig. Ein Superblitzer steht jetzt in Dresden auf der Grundstraße stadteinwärts, und in Naundorf wird geblitzt am Ortsausgang Richtung Leisnig. Gute Fahrt allen.
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4: Hallihallo, und da machen wir hier gleich weiter mit einem sehr coolen 80er. Zum Reinkommen. Er kommt von Aha aus dem Jahr 85. Take on me. 80er, 90er, 100% Sachsen-Sound. Schönen Nachmittag.

Bryan Adams hier bei Hitradio RTL. Viele freuen sich schon drauf. 14. bis 16. August steht fest im Kalender, das Highfield Festival. Allerdings, wie jetzt bekannt wurde, zum vorerst letzten Mal, also Jahr für Jahr dort mehr als 30.000 Menschen am Stürmtaler See. Und jetzt wären anscheinend die Kosten zu hoch. Die Veranstalter schreiben, um ein Festival in dieser Qualität und Größe zu veranstalten, die ihr verdient habt, braucht es heute mehr als Leidenschaft allein. Das ist sehr schade. Mal gucken, vielleicht geht ja doch nochmal irgendwann irgendwas. Bei uns geht jetzt Kylie Minogue mit The Locomotion aus dem Jahr 1988. Sommermusik bei uns für Sie.

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5: Das Hitradio RTL Sachsenwetter. Es kann stellenweise mal kurz regnen, wie gerade in Dippoldiswalde zum Beispiel. Aber auch die Sonne scheint ungestört im Leipziger Raum gerade. Also kommt drauf an, wo man halt unterwegs ist, was man da von oben bekommt. Sommerlich warm ist es bei bis zu 31 Grad heute Morgen bis 29. Morgen kann da schon mehr runterkommen. Da sind auch teilweise wieder kräftige Gewitter dabei.
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5: Achtung, A9-Nürnberg Richtung Leipzig, zwischen Kreuzrippachtal und Bad Dürrenberg. Fast eine halbe Stunde noch plus nach einem Unfall. Viertelstunde mehr auf der A14 Dresden Richtung Leipzig, zwischen Nossen-Ost und Döbeln-Ost. Und A72, Achtung, Plauen Richtung Zwickau, zwischen Treuen und Reichenbach. Brennt ein PKW die Fahrbahn in die Richtung, vollgesperrt. Da jetzt schon eine Dreiviertelstunde plus. Vollgesperrt im Erzgebirgskreis zwischen Pocker und Niederlauterstein nach einem Unfall. Und das gleiche auch im Kreis Leipzig, zwischen Abzweig nach Frankenheim und Groß-Lehna. Geblitzt wird aktuell in Naundorf am Ortsausgang Richtung Leisnig, danke Raimund. In Röhrsdorf an der Autobahnauffahrt A72 steht der Superblitzer Richtung Stolberg. Etwas hinter einem Schild versteckt, blitzt Richtung Limbach-Oberfrohna. Danke Lutz für die Meldung. Dann auf der S293 an der Abfahrt Lichtentanne in Fahrt Richtung Werdau. Rechts hinter der Leitplanke und Superblitzer jetzt in Dresden auf der Grundstraße stadteinwärts. Obacht!
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0: Warum heißt der Titel eigentlich nicht I Want You, I Want You? Er heißt Love is a Stranger von den Eurythmics. Hier ist Hitradio RTL. Wurden Sie heute schon veräppelt? Vielleicht von Friedrich Merz, vom FIFA-Boss Infantino oder an der Tankstelle? Nicht ärgern lassen. Wir reden jetzt erstmal Klartext und schauen uns mal mit unserem hellen Köpfchen Matthias Dreheim an, wo der Begriff veräppeln eigentlich herkommt.
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2: Vom Veräppeln ist schon seit über 120 Jahren die Rede. Einmal ist äppeln ein alter Ausdruck für das Wort nichts. Veräppeln könnte also demnach bedeutet haben, dass jemand so lächerlich gemacht wird, dass sich sein guter Ruf in nichts auflöst. Es gibt auch eine tierische Erklärung. Das niederdeutsche Wort Ape bedeutet nämlich Affe. Jemand zu veräppeln oder auch nachzuäffen hieß ursprünglich, jemanden wie einen närrischen Affen dastehen zu lassen. Am wahrscheinlichsten liegen die Wurzeln vom Veräppeln aber in einem alten Brauch aus dem Theater. Wenn das Publikum mit der Leistung der Schauspieler nicht ganz so zufrieden war, dann flogen schon mal verfaulte Äpfel oder Pflaumen auf die Bühne. Daher kommt einmal der Ausdruck vom Anpflaumen und eben auch der vom Veräppeln.
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0: Rock, Robin ist das. Uns wurden eben Reifenteile gemeldet. Achtung, auf der A4 Dresden Richtung Chemnitz zwischen Dresden-Altstadt und Wilsdruff. Da schön vorsichtig machen, was sonst noch los ist auf den Straßen, klären wir gleich erstmal das Wichtigste an diesem Donnerstagnachmittag in den Hitradio RTL News.
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10: Mit Ingo Enke, guten Tag. In der Oberlausitz bleibt das Auto mit großem Abstand Fortbewegungsmittel Nummer 1. Das zeigt eine Studie des Verkehrsverbundes Zwon. Busse und Bahnen nutzen nur 12% der Lausitzer. Knut Michael Kunot berichtet.
11: Der Schülerverkehr bleibt wie schon seit Jahren das Rückgrat des ÖPNV in der Oberlausitz. Die bis 17-Jährigen machen einen Anteil von rund 28% aus. Die Verfasser der Studie sehen künftig aber die Rentner als wachsende Fahrgastgruppe. 4/5 der Befragten gaben an, dass sie ihre Haltestelle innerhalb von 5 Minuten erreichen. Das Deutschlandticket habe sich durchgesetzt.
10: Die Bundesregierung hat eine Agenda für Heimatpolitik vorgestellt. Heimatminister Alois Rainer will damit Alltagsprobleme in ländlichen Regionen besser lösen. Unter der Überschrift Miteinander ist es Heimat. Geplant sind Heimatdialoge mit Ländern und Kommunen sowie noch in diesem Jahr ein repräsentativer Heimatreport. Unionsfraktionschef Jens Spahn und sein Ehemann sind Eltern geworden, mithilfe einer Leihmutter in den USA. In Deutschland ist das verboten. Spahns Partei, die CDU, will an diesem Verbot festhalten. Es gebe einen klaren Parteitagsbeschluss, so eine Sprecherin. Spahn selbst hatte sich in der Vergangenheit gegen Leihmutterschaften ausgesprochen. Im Vogtland hat sich letzte Nacht ein betrunkener Teenager mit seinem Moped-Auto überschlagen. Der Unfall passierte in Rentschmühle bei Pöhl.
12: Um kurz vor 3 Uhr fuhr der 15-Jährige mit seinem Ligier auf die Elsterbrücke. Dort rammte er den Bordstein am rechten Straßenrand. Das Fahrzeug überschlug sich und blieb auf dem Dach liegen. Der Junge und sein 16-jähriger Begleiter wurden dabei leicht verletzt. Ein Alkoholtest bei dem Fahrer ergab zudem einen Wert von 0,86 Promille. Frederik Seifert, Nachrichtenredaktion.
10: Das Grüne Gewölbe in Dresden präsentiert seit heute in einer neuen Ausstellung historische Trinkgefäße. Diese Willkommenspokale mussten hochrangige Gäste des Dresdner Hofes zur Begrüßung vollständig leeren. Gefertigt wurden die Meisterwerke meist aus Silber, Glas oder Porzellan. Die Ausstellung widmet sich auch den ausschweifenden Trinksitten in der Zeit von Renaissance und Barock.
0: Aha, die mussten die also lernen. Danke dir, Ingo. Das ist Radio RTL Sachsenwetter. Ja, da ziehen immer mal so ein paar Huschen durch, aber ganz lokal. Es gibt auch Stellen, da scheint die Sonne hier durchweg wie der Leipziger Raum. Bei maximal 31 Grad. Das sieht morgen ein bisschen anders aus. Morgen kann überall mal ein bisschen was runterkommen. Also was heißt ein bisschen was? Da ist auch Starkregen angesagt und teilweise auch Gewitter bei maximal 29 Grad.
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0: Achtung, Reifenteile wurden gemeldet, liegen auf der A4 Dresden Richtung Chemnitz zwischen Dresden-Altstadt und Wilstruff. A17 Dresden Richtung Prag in der Abfahrt ein liegengebliebenes Fahrzeug in der Kurve. Da Achtung, Personen auf der Fahrbahn. Und A72 Hof Richtung Zwickau zwischen Plauen Süd und Reichenbach. Noch 6 Kilometer Stau, aber keine Vollsperrung mehr. Sollte also weniger werden. Dann 10 Minuten plus auf der B169 Dresdner Straße in Chemnitz zwischen Frankenberger Straße und Ebersdorf und voll gesperrt im Erzgebirgskreis, die S224 zwischen Pockau und Niederlauterstein nach einem Unfall und auch noch die Vollsperrung im Kreis Leipzig zwischen Abzweig nach Frankenheim und Groß-Lehna. Geblitzt wird auf der S293 an der Abfahrt Lichtentanne in Fahrtrichtung Werdau. In Röhrsdorf an der Autobahnauffahrt A72 steht da Superblitzer Richtung Stolberg und in Naundorf am Ortsausgang Richtung Leisnig.
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0: So, liebe Leute, und da kommt jetzt die ultimative Hymne des 80er Jahre Lebensgefühls. Und es zog ja weltweit eine regelrechte Aerobic- und Stulpenwelle nach sich. Hier ist Aaron Cara mit Flashdance bei Hitradio RTL. Schönen Nachmittag.

Lara Fabian, hier ist Hitradio RTL, 16.20 Uhr haben wir es. Was Thai-Curry ist, das wissen wir, oder Burger oder Pizza, aber was ist chinesisches Jiangbing oder georgisches Chaat-Chaat-Puri? Das können Sie alles probieren in Delitzsch auf dem Marktplatz. Grüße zum deliziösen Abendmarkt, geht bis 21 Uhr und Sie finden auf jeden Fall was schmeckt. Waffeln und Krebs, dann gibt's noch Fisch, Käse und Wildspezialitäten, Honig, Gewürze und gespült wird das Ganze mit einem schönen Cocktail. Jiangbing. Ich habe gerade mal nachgeschaut, ist übrigens ein chinesischer Crepe. Herzhaft. Wird auch gerne zum Frühstück verputzt. Das sind unsere Anregungen für Sie in Sachen Lass es dir schmecken. Schönen Nachmittag mit uns. Wir freuen uns, dass Sie dabei sind. Und jetzt dieser tolle 80er von Nick Kershaw.

0: ABBA hier bei Hitradio RTL. Achtung, es liegen Reifenteile auf der A9 Leipzig Richtung Berlin zwischen Wiedemar und Rastplatz Kapellenberg Ost. Alles weitere von den Straßen gibt's gleich.
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4: Das wird Radio RTL Sachsenwetter. Es geht schön durch den Nachmittag. Hier und da kann es mal so ein bisschen Regen geben, aber das ist auch schnell vorüber und es gibt auch Stellen, da scheint durchweg die Sonne. Um die 30 Grad haben wir. Morgen bis knapp 30 Grad, 29 sind drin und morgen wird's durchwachsener. Da kann dann schon ganz schön was runterkommen zum Teil. Starkregen, Hagel ist zum Teil dabei und auch Gewitter.
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4: Achtung, A9 Leipzig Richtung Berlin, zwischen Wiedemar und Rastplatz Kapellenberg Ost liegen Reifenteile. Dann haben wir ein liegen gebliebenes Fahrzeug auf der A17 Dresden Richtung Prag in der Abfahrt Pirna in der Kurve. Achtung, Personen dort auf der Fahrbahn. Dann noch eine Stunde Zeitverlust auf der A72 Hof Richtung Zwickau zwischen Plauen Süd und Reichenbach. Nach einem PKW-Brand ist die Autobahn noch gesperrt. Erzgebirgskreis zwischen Pockau und Niederlauterstein noch die Vollsperrung nach einem Unfall. Und in Halle Albert-Einstein-Straße zwischen Ambruchsee und Hallorenstraße. In beiden Richtungen brennt es da. Ein Feuerwehreinsatz, am besten großen Bogen drum machen. Und voll gesperrt noch im Kreis Leipzig zwischen Abzweig nach Frankenheim und Groß-Lehna nach einem Unfall. Der neueste Blitzer steht auf der A17 Dresden Richtung Prag zwischen Dresden-Gorbitz und Südvorstadt bei Tempo 100. Sollte was fehlen, 08000 77 8000, die kostenlose Nummer hier. Vielen Dank fürs Melden.
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0: Hit Radio RTL, hier 16:42 haben wir es. Wir stecken mitten in der zweiten Sommerferienwoche und wir haben für euch ganz unvergessliche Ferienabenteuer.
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0: Ja, und Zoodirektorin für einen Tag ist heute früh in der Hitradio RTL Morning Show geworden, die Ida aus Wilten. Du hast Lust auf den Job?
2: Ja, weil ich dann das Tor aufschließen kann, bei den Fütterungen dabei sein kann.
0: Und wer kommt denn mit?
2: Meine Mama und die Sammy, meine Freundin.
0: Ja, cool. Und da wünschen wir euch einen fantastischen Tag. Und Mama Claudi erklärt nochmal fix die Anmeldung für alle.
3: Ganz einfach über die App. Gibt es einen Reiter, Zoodirektor sein für einen Tag. Und da kam ich direkt auf die Seite von euch und war super einfach. Nur Name, Geburtsdatum, einen Tag, der man sich aussuchen kann. Ganz schnell gemacht.
0: So einfach ist es.
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9: Mit Ingo Enke, guten Tag. Der 41-jährige Türke, den die Polizei gestern in Dresden-Friedrichstadt angeschossen und überwältigt hat, ist in ein Fachkrankenhaus eingeliefert worden. Es gebe Anhaltspunkte, dass der Beschuldigte psychisch schwer erkrankt ist, sagte uns ein Polizeisprecher. Anhaltspunkte für ein islamistisches Tatmotiv gebe es nicht. Der Mann hatte gestern mehrere Menschen mit einer Schusswaffe bedroht. Neonazi Marla Svenja Liebig hat das Chemnitzer Frauengefängnis wieder verlassen. Clarissa Kunert zu den Hintergründen.
10: Er soll seine Haftstrafe wegen Volksverhetzung nun doch in einem Gefängnis für Männer absitzen. Das teilte das sächsische Justizministerium nun mit. Nachdem Liebig von Tschechien ausgeliefert wurde, kam er zunächst in das Frauengefängnis in Chemnitz. Noch am selben Tag sei er dann in die JVA Zeithain verlegt worden, hieß es nun. 2025 hatte der Rechtsextremist Sven Liebig den Geschlechtseintrag von männlich zu weiblich ändern lassen, was Kritiker für eine Provokation halten.
9: Wo Kündigung draufsteht, muss auch Kündigung drin sein. Der Bundesgerichtshof hat klargestellt, dass ein Kündigungsbutton auf einer Internetseite nur zur Beendigung eines Vertrags dienen darf. Verboten ist es dem Betreiber, nach dem Klick Alternativen aufzulisten, zum Beispiel den Vertrag nur zu pausieren. Damit hat eine Klage des Bundesverbands der Verbraucherzentralen gegen eine Fitnesskette Erfolg. Nach einer Prognose des Statistischen Landesamtes in Kamenz werden die Schülerzahlen an allgemeinbildenden Schulen in Sachsen noch bis zum nächsten Schuljahr steigen. Danach wird ein Rückgang erwartet. Während Grundschulen schon jetzt sinkende Zahlen verzeichnen, steigen sie an Berufsschulen voraussichtlich noch bis 2034. In Delitzsch steigt heute wieder der deliziöse Abendmarkt. Zum zweiten Mal in diesem Jahr. Bis 21 Uhr bieten Händler an etwa 50 Ständen ihre Waren an. Verschiedene Ess- und Trinkbuden helfen, Hunger und Durst zu stillen. Die beliebten Feierabendmärkte in Delitzsch gibt es schon seit 7 Jahren.
11: Das Hitradio RTL Sachsenwetter ist ein schöner Sommernachmittag, um die 30 Grad, kaum Regenwolken, viel Sonne. Morgen auch Sonne, aber zwischendurch halt auch sehr dicke Regenwolken. Da kann mitunter ganz schön was runterkommen, zwischendurch auch Gewitter. Nicht ausgeschlossen morgen bei maximal 29 Grad.
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11: Reifenteile, Achtung, liegen auf der A14 Halle Richtung Leipzig zwischen Schkeuditzer Kreuz und Schkeuditz. Dann im Erzgebirgskreis ist noch die S224 vollgesperrt nach einem Unfall zwischen Pockau und Niederlauterstein. Vollgesperrt auch im Kreis Leipzig zwischen Abzweig nach Frankenheim und Groß-Lehna. Und in Seifennersdorf ist die Nordstraße dicht in Höhe Rumburger Straße nach einem Unfall. Geblitzt wird auf der A17 Dresden Richtung Prag zwischen Dresden-Gorbitz und Südvorstadt bei Tempo 100. Und die Superblitzer in Dresden stehen zum einen auf der Grundstraße beidseitig und in Kossebaude auf der Gartenstraße stadtauswärts. Kommen Sie gut durch den Abend.
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11: Hallihallo. Und der nächste Song, mit dem es hier weitergeht, war sozusagen ein Geschenk von Prince an die Bengals. Der schickte ja gern mal Songs, auch zum Beispiel Nothing Compares to You an Jeanette O'Connor. Und an die Bengals gab es Manic Monday, weil er halt großer Fan von denen war. Bitteschön. 80er.

0: La Bouche, der unverkennbare Sound der 90er hier bei uns bei Hitradio RTL. Es leuchtet und blinkt hier im Studio. Hallöchen, wer ist denn da?
1: Und hier ist der Frank aus Heinichen. Grüße.
0: Hallo.
1: Ihr hattet mich zweimal angerufen. Geht bestimmt um das Gewinnspiel WM-Tippspiel, wo ich mitgemacht habe und wohl gewonnen habe, wie ich heute schon von verschiedenen Leuten gehört habe.
0: Da hast du richtig gehört. Endlich meldest du dich. Denn du lagst ja gestern richtig. Hast getippt, Argentinien gewinnt.
1: Das stimmt.
0: Und das bedeutet jetzt mal so richtig viel Geld für dich. 300 Euro, weil die vorherigen falsch lagen. So.
1: Ja, läuft. Nehmen wir.
0: Ich würde auch sagen, dass das läuft. Es geht schlimmer. Sehr cool. Willst du an dieser Stelle noch jemanden grüßen?
1: Meine Frau, ganz klar.
0: Dann schick doch nochmal Grüße raus. Los jetzt.
1: Also, mein Schatz, ich liebe dich. Und mit den 300 Euro, die ich gerade gewonnen habe, gehen wir im Urlaub einmal schön essen. Und da lassen wir es mal richtig krachen.
0: So, und zwei Spiele haben wir ja noch, Samstag und Sonntag. Wenn sie da durchkommen und richtig liegen, dann geht's um 100 Euro oder mehr. Einfach dranbleiben und 80er, 90er, 100% Sachsen-Sound genießen jetzt mit John Power.

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7: Oh, schön geht's hier Richtung Abend. Das Hitradio RTL Sachsenwetter. Wir liegen gerade bei um die 30 Grad. Es bleibt fast überall trocken, kommt immer mal die Sonne raus. Morgen wird's durchwachsener, also auch morgen sonnige Momente, aber zwischendurch braut sich da ganz schön was zusammen und dann kann das ordentlich gewittern zum Teil und auch Starkregen geben und morgen dann maximal 29 Grad.
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7: Achtung, A14 Leipzig Richtung Dresden in Höhe Grimma, Reifenteile auf der Fahrbahn und A14 Leipzig Richtung Dresden zwischen Nossen Nord und Nossen Ost gab es jetzt einen Unfall mit mehreren Fahrzeugen. Im Moment die Unfallstelle noch ungesichert. Da sind auch Personen auf der Fahrbahn, die linke Spur blockiert. Bitte machen Sie da schön vorsichtig. Es wird geblitzt auf der A17 Dresden Richtung Prag zwischen Dresden-Gorbitz und Südvorstadt bei Tempo 100 und die Superblitzer in Dresden stehen auf der Grundstraße beidseitig und in Kossebaude auf der Gartenstraße stadtauswärts.
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0: Die wunderbare Tina Turner ist das hier bei uns. Wir haben es fast dreiviertel sechs hier bei Hitradio RTL. Jetzt kommen wir zur Rubrik Kuriose Fragen jeden Morgen hier bei uns.
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0: Ja, mit dem spielen Sie. 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
0: 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Also einfach mal mitschätzen hier in der Hitradio RTL Morning Show.
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11: Mit Ingo Enke. Dresden ist seit heute Gastgeber für den deutschen Schachgipfel. 13 Turniere werden in den nächsten 10 Tagen im Kongresscenter ausgetragen, darunter die deutschen Meisterschaften in der offenen Klasse. Luise Lippert berichtet aus Dresden.
12: Neben den Titelkämpfen der nationalen Elite steht auch das Finale der deutschen Schachamateurmeisterschaft auf dem Programm. Dafür haben sich mehr als 300 Finalistinnen und Finalisten aus ganz Deutschland qualifiziert. Parallel dazu gibt's viele Mitmachaktionen für schachbegeisterte Besucher, bei stets freiem Eintritt.
11: 8 Jahre nach dem Einsturz einer Autobahnbrücke in Genua hat ein Gericht den Ex-Chef der italienischen Autobahngesellschaft zu 12 Jahren Haft verurteilt. Er soll schon lange vor dem Einsturz von Mängeln an der Brücke gewusst haben. Bei dem Unglück 2018 waren 43 Menschen gestorben. Der 66-Jährige sitzt wegen eines tödlichen Busunglücks auf einer anderen Autobahn schon im Gefängnis. Das Niedrigwasser wirkt sich auch auf die Flussschifffahrt aus. Auf Elbe, Rhein oder Donau können aktuell weniger Waren transportiert werden als gewöhnlich. Der Bundesverband der Binnenschifffahrt teilte mit, dass das Folgen für die Transportkosten habe. Es müssten mehr Wasserfahrzeuge eingesetzt werden, um Waren von A nach B zu verschiffen. In Freiberg endete eine Auseinandersetzung für 2 Männer in der Ausnüchterungszelle. Die beiden 39- und 40-Jährigen waren Teil einer 4-köpfigen Gruppe, die einen Anwohner bedroht und seine Wohnungstür mit einem Baseballschläger beschädigt hatte.
13: Als die Polizei die Gruppe auflösen wollte, eskalierte die Situation. Der 39-Jährige schlug unvermittelt auf einen Passanten ein. Zusammen mit dem 40-Jährigen leistete er massiven Widerstand gegen die Beamten, wobei ein Polizist leicht verletzt wurde. Die Männer wurden am Morgen darauf vorerst wieder entlassen. Gegen sie wird nun wegen Sachbeschädigung, Körperverletzung und Widerstand gegen Vollstreckungsbeamte ermittelt. Jannis Müller, Nachrichtenredaktion.
11: Sachsen, Gigabit und die Energie- und Wasserwerke Bautzen haben den ersten Ausbauabschnitt des neuen Glasfasernetzes in Bautzen abgeschlossen. Rund 7200 Wohnungen wurden ans schnelle Netz angeschlossen. Der nächste Bauabschnitt in der Bautzener Innenstadt ist schon in Vorbereitung.
14: Das ist Radio RTL Sachsenwetter. Was für ein wunderschöner Abend. Am wärmsten ist es noch im Leipziger Raum bei über 30 Grad. Ja, es ist erstmal kein Regen in Sicht, aber morgen dann umso mehr. Also da kann schon ganz schön was runterbechern und es kann auch Gewitter geben, teilweise Starkregen, maximal 29 Grad morgen. Und ich sag mal so, ab Sonntag geht's runter mit den Temperaturen.
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14: Achtung, auf der 13 Berlin Richtung Dresden zwischen Karlau und Bronco ein Kilometer Stau, zwischen Ruhland und Ortrand eine Unfallstelle jetzt auf der Standspur. A14 Leipzig Richtung Dresden zwischen Nossen Nord und Ost gab es einen Unfall mit mehreren Fahrzeugen, da auch Personen am Fahrbahnrand und es wird geblitzt auf der R17 Dresden Richtung Prag zwischen Dresden-Gorbitz und Südvorstadt bei Tempo 100. In Grüner auf der Straße der Einheit aus Richtung Wüstenbrand kommend steht der Superblitzer und Superblitzer in Dresden auf der Grundstraße beidseitig und in Dresden-Kossebaude auf der Gartenstraße stadtauswärts. Gute Fahrt, falls was fehlt, 08000 77 8000, die kostenlose Nummer hier. Vielen Dank.
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14: Ja, auf Richtung Feierabend, Richtung Donnerstagabend. Wir haben hier zusammengepackt Cyndi Lauper mit True Colors, wir haben Meat Love und wir haben Tanita Tikaram, Twist in My Sobriety aus dem Jahr 89.

0: So schön von Cyndi Lauper, True Colors.
1: 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Achtung, auf der A4 Dresden Richtung Görlitz. Zwischen Bautzen-Ost und Weißenberg steht ein defekter LKW auf der rechten Spur und Reifenteile auf der Fahrbahn. Achtung. So, und wenn grillen, dann heute. Es ist ein wunderschöner Abend. Morgen ist nicht ganz so sicher, ob es trocken bleibt. Oder heute noch zum Weinsommer in Dresden auf der Hauptstraße. Einfach ein bisschen probieren, entdecken und genießen. Ganz nach dem Motto, lebe das Leben. Viva la vida kommt jetzt von Coldplay.

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0: Morgen wird es allerdings ein bisschen ungemütlicher. Da kommen immer mal Gewitter durchgezogen, vor allem dann am Nachmittag. Teilweise auch starke Schauer hier. Vielleicht einen Regenschirm dabei haben wäre nicht schlecht, falls Sie da überrascht werden. Morgen bis knapp 30 Grad.
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0: Achtung, A9 Berlin Richtung Leipzig zwischen Halle und Wiedemar liegen Reifenteile, defekter LKW dazu auf der rechten Seite. Und super geblitzt wird in Grünau auf der Straße der Einheit aus Richtung Wüstenbrand kommend und in Dresden auf der Grundstraße beidseitig und in Kossebaude Gartenstraße stadtauswärts. Gute Fahrt!
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ganz entspannt hier durch den Donnerstagabend mit Phil Collins, Hitradio RTL hier. Der nächste Song basiert auf dem Mega-Hit In My Mind von Dinah Rowe und Gigi D'Agostino. Stürmte 2018 die weltweiten Charts und Leonie hat dem Song einen völlig neuen emotionalen Pop-Anstrich verpasst und raus kam By Your Side. Gibt's jetzt hier bei Hitradio RTL. Schönen Abend.

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7: Mit Ingo Enke. Ein Hund hat ein Mädchen am Berzdorfer See angegriffen. Der hellbraune Mischlingsrüde biss der Neunjährigen ins Gesicht. Das Kind erlitt schwere Verletzungen. Nach der Attacke lief der Hund in Richtung Blaue Lagune. Die Polizei konnte den Hundehalter bislang nicht ermitteln. Sie bittet darum um Zeugenhinweise zu Herrchen und Hund. Der Vorfall geschah vergangenen Montagabend an der Badestelle unweit von Wasserschloss Tauchritz. Regional einkaufen, regional genießen. Genau dafür wirbt seit diesem Jahr die neue Initiative So schmeckt Sachsen. Was dahinter steckt, hat uns Sachsens Tourismusministerin Barbara Klepsch heute bei einem Besuch des Restaurants Goldberg am Thomaskirchhof in Leipzig erklärt.
8: Also als Freistaat Sachsen wollen wir in diesem Jahr ganz bewusst das Thema Tourismus geschmacklich sichtbar machen. Unter diesem großen Thema So schmeckt Sachsen sind wir unterwegs, wollen die Gastronomen zu Wort kommen lassen, wollen aber eben auch deutlich machen, dass es uns darum geht, vom Produzenten bis hin zum Gericht auf dem Teller.
7: Die Bundesregierung will härter gegen Steuerbetrüger vorgehen. Dazu stellten Finanzminister Lars Klingbeil und Justizministerin Stefanie Hubich heute einen Aktionsplan vor. Beim Zoll soll ein gemeinsames Zentrum gegen Steuer- und Finanzkriminalität eingerichtet werden. Damit sollen Ermittlung und Verfolgung von Geldwäsche und Steuerkriminalität gebündelt werden. Unionsfraktionschef Jens Spahn und sein Ehemann sind Eltern geworden, mithilfe einer Leihmutter in den USA. In Deutschland ist das verboten. Spahns Partei, die CDU, will an diesem Verbot festhalten. Es gebe einen klaren Parteitagsbeschluss, so eine Sprecherin. Spahn selbst hatte sich in der Vergangenheit gegen Leihmutterschaften ausgesprochen. Das Grüne Gewölbe in Dresden präsentiert seit heute in einer neuen Ausstellung historische Trinkgefäße. Diese Willkommenspokale mussten hochrangige Gäste des Dresdner Hofes zur Begrüßung vollständig leeren. Gefertigt wurden die Meisterwerke meist aus Silber, Glas oder Porzellan. Die Ausstellung widmet sich auch den ausschweifenden Trinksitten in der Zeit von Renaissance und Barock.
6: Das Sachsenwetter.
9: Ja, ein sonniger, milder Feierabend. Hier und da ein paar Quellwolken. Es bleibt aber trocken. Die Nacht zunächst mal ist klar. Bei Tiefstwerten zwischen 19 und 14 Grad. Morgen dann überwiegend wolkig. Ergiebige Schauer und Gewitter sind mit dabei. Sogar Hagel- und Sturmböen bei 26 bis 29 Grad. Das Wochenende unbeständig. 20 bis 25 Grad. Der schönere Tag wohl der Samstag.
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9: Guten Abend auf die Straßen. Freie Fahrt, gute Fahrt. Geblitzt wird auf der 17 Dresden Richtung Prag zwischen Dresden-Gorbitz und Südvorstadt bei Tempo 100.
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0: Das Sachsenwetter.
1: Ja, ein sonniger, milder Feierabend. Hier und da ein paar Quellwolken. Es bleibt aber trocken. Die Nacht zunächst mal ist klar. Bei Tiefstwerten zwischen 19 und 14 Grad. Morgen dann überwiegend wolkig. Ergiebige Schauer und Gewitter sind mit dabei. Sogar Hagel- und Sturmböen bei 26 bis 29 Grad. Das Wochenende unbeständig. 20 bis 25 Grad. Der schönere Tag wohl der Samstag.
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1: Schönen guten Abend auf die Straßen und Vorsicht, Reifenteile auf der A4 Dresden Richtung Görlitzhöhe, Niederseifersdorf. Und geblitzt wird auf der 17 Dresden Richtung Prag zwischen Dresden-Gorbitz und Südvorstadt bei Tempo 100. Gut Fahrt!
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3: Ich bin Joshua Heise. Die EU will ein Ende der deutschen Grenzkontrollen. Innenkommissar Brunner hat die Mitgliedstaaten aufgefordert, Grenzkontrollen innerhalb des Schengen-Raums schrittweise abzuschaffen. Zur Begründung verwies er auf einen besseren Schutz der EU-Außengrenzen und den Rückgang illegaler Grenzübertritte. Das Bundesinnenministerium rückt bisher nicht von den Kontrollen ab. Der 41-jährige Türke, den die Polizei gestern in Dresden-Friedrichstadt angeschossen und überwältigt hat, ist in ein Fachkrankenhaus eingeliefert worden. Es gebe Anhaltspunkte, dass der Beschuldigte psychisch schwer erkrankt ist, sagte uns ein Polizeisprecher. Anhaltspunkte für ein islamistisches Tatmotiv gibt es nicht. Der Mann hatte gestern mehrere Menschen mit einer Schusswaffe bedroht. Die Bundesregierung will härter gegen Steuerbetrüger vorgehen. Finanzminister Klingbeil und Justizministerin Hubig haben einen entsprechenden Aktionsplan vorgestellt. Demnach soll beim Zoll ein gemeinsames Zentrum gegen Steuer- und Finanzkriminalität eingerichtet werden. Damit sollen Analyse, Ermittlung und Verfolgung von Geldwäsche und Steuerkriminalität gebündelt werden. Wer den Vertrag bei seinem Fitnessstudio online kündigen will, darf dabei nicht durch andere alternative Angebote abgelenkt werden. Das hat der Bundesgerichtshof nach einer Klage der Verbraucherzentralen entschieden. Worum genau es ging, weiß Jacqueline Melcher.
4: Wer seinen Fitnessstudio-Vertrag kündigen wollte, wurde nach Anklicken der entsprechenden Schaltfläche auf eine Bestätigungsseite weitergeleitet. Neben einem Formular zum Eingeben der nötigen Informationen wurde dort prominent auf die Möglichkeit hingewiesen, den Vertrag beitragsfrei zu pausieren, anstatt ihn zu kündigen. Der Bundesverband der Verbraucherzentralen hatte kritisiert, Kunden würden dadurch vom Kündigungsprozess abgelenkt.
3: 8 Jahre nach dem Einsturz einer Autobahnbrücke in Genua hat ein Gericht den früheren Chef der italienischen Autobahngesellschaft zu 12 Jahren Haft verurteilt. Er soll schon lange zuvor von Mängeln an der Brücke gewusst haben. Bei dem Unglück 2018 waren 43 Menschen ums Leben gekommen. Der 66-Jährige sitzt wegen eines tödlichen Busunglücks auf einer anderen Autobahn bereits im Gefängnis.
2: Das Sachsenwetter.
5: Die Nacht zeigt sich zunächst meist klar und trocken bei Tiefstwerten zwischen 19 und 14 Grad. Morgen überwiegend wolkig mit ergiebigen Schauern und Gewittern, auch Hagel- und Sturmböen möglich, 26 bis 29 Grad. Das Wochenende unbeständig bei 20 bis 25 Grad, die meisten Sonnenstunden am Samstag.
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5: Schönen guten Abend auf die Straßen. Freie Fahrt, gute Fahrt. Geblitzt wird auf der 17 Dresden Richtung Prag zwischen Dresden-Gorbitz und Südvorstadt. Tempo 100. Und in Görlitz Ortsausgang Richtung Hagenwerder.
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0: Schönen Donnerstagabend und Achtung Autofahrer, wichtige neue Meldung von der A72 Zwickau Chemnitz. Da sind Rehe auf der Fahrbahn Höhe Chemnitz-Rottluff. Bitte in beiden Richtungen äußerst vorsichtig fahren.
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0: Das Sachsenwetter.
1: Die Nacht zeigt sich zunächst meist klar und trocken bei Tiefstwerten zwischen 19 und 14 Grad. Morgen überwiegend wolkig mit ergiebigen Schauern und Gewittern, auch Hagel- und Sturmböen möglich, 26 bis 29 Grad. Das Wochenende unbeständig bei 20 bis 25 Grad, die meisten Sonnenstunden am Samstag.
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1: Guten Abend auf die Straßen. Vorsicht zum einen auf der A9 Richtung Berlin. Unfall zwischen Bitterfeld-Wolfen und Thurland. Linke und rechte Spur sind gesperrt. Und Rehe sind auf der A72 Zwickau-Chemnitz, Höhe Chemnitz-Rottlow in beiden Richtungen. Geblitzt wird auf der 17 Richtung Prag zwischen Dresden-Gorbitz und Südvorstadt Tempo 100. Sowie in Görlitz Ortsausgang Richtung Hagenwerder.
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1: Ich bin Joshua Heise. Bundesgesundheitsministerin Waken will mehr in Vorsorge und Krankheitsvorbeugung investieren. Geplant sind unter anderem verpflichtende Einladungen für Kinder und Jugendliche zu Vorsorgeuntersuchungen. Außerdem sollen Versicherte über 60 Jahren Anspruch auf einen Gesundheitscheck-up bekommen, um Pflegebedürftigkeit zu verhindern oder zu verzögern. Unionsfraktionschef Spahn ist gerade Vater geworden durch eine Leihmutter in den USA. Hierzulande soll die Leihmutterschaft aber verboten bleiben, sagt Spahns eigene Partei CDU. So stellte ein Sprecher des Familienministeriums klar, der Koalitionsvertrag sehe keine Änderung an der aktuellen Rechtslage vor. Die Frauenunion wirft Spahn einen Glaubwürdigkeitsverlust vor und fordert seinen Rücktritt. Der Ehrliche darf nicht der Dumme sein. Unter diesem Motto will die Bundesregierung härter gegen Steuerbetrug vorgehen. Finanzminister Klingbeil und Justizministerin Hubig haben einen entsprechenden Aktionsplan in Berlin vorgestellt. Tanja Wagner berichtet.
2: Beim Zoll soll ein gemeinsames Zentrum gegen Steuer- und Finanzkriminalität eingerichtet werden, wo alle Maßnahmen gebündelt werden, von der KI-unterstützten Datenanalyse bis hin zur Fahndung. Der Aktionsplan sieht außerdem vor, dass Selbstanzeigen nicht mehr straffrei bleiben. Außerdem soll eine Registrierkassenpflicht kommen und Steuerbetrug soll härter bestraft werden.
1: Eine bezahlbare Wohnung finden ist und bleibt in Deutschland eine Herausforderung. Und das, obwohl der Bestand an Wohnungen schneller wächst als die Bevölkerung. Laut Bundesstatistik sind seit 2015 rund 2,5 Millionen Wohnungen dazugekommen, ein Plus von 6%. Die Bevölkerung ist im gleichen Zeitraum nur um 1,6% gewachsen. Außerdem werden die Wohnungen im Schnitt größer. Der 41-jährige Türke, den die Polizei gestern in Dresden-Friedrichstadt angeschossen und überwältigt hat, ist in ein Fachkrankenhaus eingeliefert worden. Es gebe Anhaltspunkte, dass der Beschuldigte psychisch schwer erkrankt ist, sagte uns ein Polizeisprecher. Anhaltspunkte für ein islamistisches Tatmotiv gibt es nicht. Der Mann hatte gestern mehrere Menschen mit einer Schusswaffe bedroht.
0: Das Sachsenwetter.
3: Die Nacht zeigt sich zunächst meist klar und trocken bei Tiefstwerten zwischen 19 und 14 Grad. Morgen überwiegend wolkig mit ergiebigen Schauern und Gewittern, auch Hagel- und Sturmböen möglich, 26 bis 29 Grad. Das Wochenende unbeständig bei 20 bis 25 Grad, die meisten Sonnenstunden am Samstag.
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3: Guten Abend auf die Straßen. Vorsicht zum einen auf der A9 Richtung Berlin. Unfall zwischen Bitterfeld-Wolfen und Thurland. Linke und rechte Spur sind gesperrt. Und Rehe sind auf der A72 Zwickau-Chemnitz, Höhe Chemnitz-Rottlow in beiden Richtungen. Geblitzt wird auf der 17 Richtung Prag zwischen Dresden-Gorbitz und Südvorstadt Tempo 100 sowie in Görlitz Ortsausgang Richtung Hagenwerder.
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17: Das Sachsenwetter.
18: Die Nacht zeigt sich zunächst meist klar und trocken bei Tiefstwerten zwischen 19 und 14 Grad. Morgen überwiegend wolkig mit ergiebigen Schauern und Gewittern, auch Hagel- und Sturmböen möglich, 26 bis 29 Grad. Das Wochenende unbeständig bei 20 bis 25 Grad, die meisten Sonnenstunden am Samstag.
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18: Guten Abend auf die Straßen. A9 Leipzig Richtung Berlin. Zwischen Bitterfeld-Wolfen und Thurland unfallrechte Spur gesperrt. In Rheinsberg ist die Nordstraße voll gesperrt wegen eines Hausbrandes. Und geblitzt wird noch in Görlitz Ortsausgang Richtung Hagenwerder. Gute Fahrt.
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7: Ich bin Moritz Einzel. Gesundheitsministerin Warken will Angebote zum Vorbeugen von Erkrankungen stärker ausbauen. Die Versorgung im Krankheitsfall sei sehr gut, sagte Warken bei der Auftaktveranstaltung für eine geplante Präventionsoffensive. Man müsse aber noch besser darin werden, Krankheiten gar nicht erst entstehen zu lassen. Thomas Brockt berichtet.
8: Prävention ist keine Nebensache, sagt Ministerin Warken. Deshalb soll es zum Beispiel verpflichtende Einladungen für Kinder und Jugendliche zu Vorsorgeuntersuchungen geben. Und Ältere sollen bei der geplanten Pflegereform Anspruch auf einen Check-up 60 plus haben, damit sie möglichst lange selbstständig bleiben. Insgesamt sollen so auch die Kosten im Gesundheitsbereich gesenkt werden.
7: Die Bundesregierung will härter gegen Steuerbetrüger vorgehen. Finanzminister Klingbeil und Justizministerin Hubich haben einen entsprechenden Aktionsplan vorgestellt. Demnach soll beim Zoll ein gemeinsames Zentrum gegen Steuer- und Finanzkriminalität eingerichtet werden. Damit sollen Analyse, Ermittlung und Verfolgung von Geldwäsche und Steuerkriminalität gebündelt werden. 8 Jahre nach dem Einsturz der Morandi-Autobahnbrücke in Genua sind 32 der 57 Angeklagten schuldig gesprochen worden. Der Hauptangeklagte, der frühere Chef der italienischen Autobahngesellschaft, bekam 12 Jahre Haft, der zuständige Manager für Instandhaltung 11 Jahre. Bei dem Unglück im Sommer 2018 starben 43 Menschen. 2 russische Touristen sind in Istanbul festgenommen worden, weil sie in der Hagia Sophia laut aus der Bibel vorgelesen haben sollen. Die Polizei hat sie der Migrationsbehörde übergeben. Gegen die beiden wird wegen Anstiftung zum Hass ermittelt. Die Hagia Sophia wurde ursprünglich als Kirche erbaut, wurde im Osmanischen Reich zur Moschee, unter dem türkischen Staatsgründer Atatürk zum Museum und 2020 wieder zur Moschee. Der 41-jährige Türke, den die Polizei gestern in Dresden-Friedrichstadt angeschossen und überwältigt hat, ist in ein Fachkrankenhaus eingeliefert worden. Es gebe Anhaltspunkte, dass der Beschuldigte psychisch schwer erkrankt ist, sagte uns ein Polizeisprecher. Anhaltspunkte für ein islamistisches Tatmotiv gibt es nicht. Der Mann hatte gestern mehrere Menschen mit einer Schusswaffe bedroht.
6: Das Sachsenwetter.
9: Die Nacht zeigt sich zunächst meist klar und trocken bei Tiefstwerten zwischen 19 und 14 Grad. Morgen überwiegend wolkig mit ergiebigen Schauern und Gewittern, auch Hagel und Sturmböen möglich, 26 bis 29 Grad. Das Wochenende unbeständig bei 20 bis 25 Grad, die meisten Sonnenstunden am Samstag.

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11: Das Sachsenwetter.
12: Die Nacht zeigt sich zunächst meist klar und trocken bei Tiefstwerten zwischen 19 und 14 Grad. Morgen überwiegend wolkig mit ergiebigen Schauern und Gewittern, auch Hagel- und Sturmböen möglich, 26 bis 29 Grad. Das Wochenende unbeständig bei 20 bis 25 Grad, die meisten Sonnenstunden am Samstag.
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16: Ich bin Moritz Einzel. Mit einem Aktionsplan will die Bundesregierung entschiedener gegen Steuerbetrug und Geldwäsche vorgehen. Finanzminister Klingbeil und Justizministerin Hubich haben ein gemeinsames Zentrum gegen Steuer- und Finanzkriminalität beim Zoll angekündigt. Zudem sollen besonders schwere Steuerstraftaten härter bestraft werden und Selbstanzeigen nicht mehr grundsätzlich zur Straffreiheit führen. Die Bedrohung durch Russland ist spätestens seit Ausbruch des Ukraine-Kriegs allgegenwärtig. Bundesaußenminister Wadefuhl fordert jetzt ein Umdenken beim Zivilschutz in Deutschland. Bei einem Besuch in Finnland sagte Wadefuhl, man müsse die eigene Widerstandsfähigkeit erhöhen.
8: Und wir sollten uns von dem, was hier in Finnland praktiziert wird, eine große Scheibe abschneiden. Das ist eben genau eine Gesellschaft und ein Staat, der Vorsorge betreibt, und das wird von allen Menschen hier gelebt. Und ich denke, das müssen wir in Deutschland auch wieder neu verstehen.
16: Sicherheit in Europa werde es nur gegen Russland geben, so Wadefuhl. Unionsfraktionschef Spahn ist gerade Vater geworden durch eine Leihmutter in den USA. Hierzulande soll die Leihmutterschaft aber verboten bleiben, sagt Spahns eigene Partei, die CDU. So stellte ein Sprecher des Familienministeriums klar, der Koalitionsvertrag sehe keine Änderung an der aktuellen Rechtslage vor. Die Frauenunion wirft Spahn einen Glaubwürdigkeitsverlust vor und fordert seinen Rücktritt. US-Präsident Trump will sich in der Nacht in einer Rede an die Nation wenden und hat vorab wirklich große Neuigkeiten angekündigt. Laut ABC News und dem Nachrichtenportal Politico könnte er dabei erneut seine Niederlage bei der Präsidentschaftswahl 2020 thematisieren, die er bis heute nicht eingestanden hat. Die Ansprache ist für 3 Uhr deutscher Zeit geplant. Der 41-jährige Türke, den die Polizei gestern in Dresden-Friedrichstadt angeschossen und überwältigt hat, ist in ein Fachkrankenhaus eingeliefert worden. Es gebe Anhaltspunkte, dass der Beschuldigte psychisch schwer erkrankt ist, sagte uns ein Polizeisprecher. Anhaltspunkte für ein islamistisches Tatmotiv gibt es nicht. Der Mann hatte gestern mehrere Menschen mit einer Schusswaffe bedroht.
13: Das Sachsenwetter.
20: Die Nacht zeigt sich zunächst meist klar und trocken bei Tiefstwerten zwischen 19 und 14 Grad. Morgen überwiegend wolkig mit ergiebigen Schauern und Gewittern, auch Hagel- und Sturmböen möglich, 26 bis 29 Grad. Das Wochenende unbeständig bei 20 bis 25 Grad, die meisten Sonnenstunden am Samstag.

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4: Das Sachsenwetter.
5: Die Nacht zeigt sich zunächst meist klar und trocken bei Tiefstwerten zwischen 19 und 14 Grad. Morgen überwiegend wolkig mit ergiebigen Schauern und Gewittern, auch Hagel- und Sturmböen möglich, 26 bis 29 Grad. Das Wochenende unbeständig bei 20 bis 25 Grad, die meisten Sonnenstunden am Samstag.
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27: Ich bin Moritz Einzel.
0: Unionsfraktionschef Spahn steht in der Kritik, weil er eine Leihmutter in den USA in Anspruch genommen hat. Der frühere Vorsitzende des Ethikrats Dabrock sagte, es bleibe ein Gefühl der Betrübnis, wenn sich jemand etwas herausnehme, weil er das Geld, die Position, die Möglichkeit dazu habe. Die Schatzmeisterin der Frauenunion Rosin forderte Spahns Rücktritt. Spahn und sein Ehemann sind mit Hilfe einer Leihmutter in den USA Eltern eines Jungen geworden. In Deutschland ist Leihmutterschaft verboten. Bundesfinanzminister Klingbeil und Justizministerin Hubich wollen härter gegen Steuerhinterziehung vorgehen. Dafür haben sie einen Aktionsplan vorgestellt. Klingbeil sagte:
1: Und es widerspricht zutiefst meinem Gerechtigkeitsempfinden, wenn dieser Staat und diese Gesellschaft betrogen werden. Menschen sollen sich an die Regeln halten, das ist unsere klare Botschaft. Das gilt beim Bürgergeld, das gilt bei Sozialleistungen, aber es muss auch beim Bezahlen von Steuern gelten. Steuerbetrüger, die sich mit kriminellen Tricks die Taschen voll machen, dürfen damit nicht durchkommen.
0: Unter anderem soll die Straffreiheit bei Selbstanzeige in heutiger Form abgeschafft werden. Und die Zusammenarbeit der verschiedenen Behörden von Bund und Ländern soll verbessert werden. 8 Jahre nach dem Einsturz einer Autobahnbrücke in Genua hat ein Gericht den früheren Chef der italienischen Autobahngesellschaft zu 12 Jahren Haft verurteilt. Er soll schon lange zuvor von Mängeln an der Brücke gewusst haben. Bei dem Unglück 2018 waren 43 Menschen ums Leben gekommen. Der 66-Jährige sitzt wegen eines tödlichen Busunglücks auf einer anderen Autobahn bereits im Gefängnis. Die EU will ein Ende der deutschen Grenzkontrollen. Innenkommissar Brunner hat die Mitgliedstaaten aufgefordert, Grenzkontrollen innerhalb des Schengen-Raums schrittweise abzuschaffen. Zur Begründung verwies er auf einen besseren Schutz der EU-Außengrenzen und den Rückgang illegaler Grenzübertritte. Das Bundesinnenministerium rückt bisher nicht von den Kontrollen ab. Der 41-jährige Türke, den die Polizei gestern in Dresden-Friedrichstadt angeschossen und überwältigt hat, ist in ein Fachkrankenhaus eingeliefert worden. Es gebe Anhaltspunkte, dass der Beschuldigte psychisch schwer erkrankt ist, sagte uns ein Polizeisprecher. Anhaltspunkte für ein islamistisches Tatmotiv gibt es nicht. Der Mann hatte gestern mehrere Menschen mit einer Schusswaffe bedroht.
2: Das Sachsenwetter.
3: Diese Nacht noch verbreitet klar und trocken bei Tiefstwerten zwischen 19 und 14 Grad, aber in den Frühstunden dann schon ziehen Wolken rein von Westsachsen. Dann auch giebige Schauer und Gewitter heute mit Hagel- und Sturmböen bei maximal 26 bis 29 Grad. Und auch das Wochenende sehr unbeständig, Temperaturen gehen etwas zurück, 20 bis 25 Grad. Samstag noch recht viel Sonne auch mit dabei, am Sonntag dann überwiegend wolkig.

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19: Ich bin Moritz Einzel. Bundesaußenminister Wadefuhl sieht beim Thema Zivilschutz Finnland als Vorbild. Deutschland müsse bei dem Thema komplett umdenken, sagte der CDU-Politiker beim Besuch einer großen Zivilschutzanlage in Helsinki.
20: Deutschland steht fest an der Seite Finnlands. Denn diese Grenze ist nicht nur Finnlands Grenze, sie ist unsere Außengrenze. Wer sie schützt, schützt die Sicherheit Europas.
19: Russland wolle die offenen Gesellschaften verunsichern. Darauf müsse man unter anderem mit guter Vorsorge reagieren, so Wadefuhl. Bundesgesundheitsministerin Warken will Angebote zur Vorbeugung von Erkrankungen stärker ausbauen. Prävention solle stärker im Alltag verankert werden, sagte sie zum Auftakt einer Präventionsoffensive. Im Blick stehen unter anderem verpflichtende Einladungen von Kindern und Jugendlichen zu Vorsorgeuntersuchungen sowie ein Check-up 60+ für Versicherte ab 60 Jahren. Ärztepräsident Reinhardt warb dafür, Prävention über den gesamten Lebenszyklus auszubauen. Die US-Regierung schränkt die Aufenthaltszeiten für ausländische Studierende und Medienvertreter stärker ein. Für Studierende und Austauschstudenten wird künftig ein Aufenthaltszeitraum von 4 Jahren festgesetzt, für Journalisten eine Begrenzung auf 240 Tage. Beide Gruppen können aber Verlängerungen beantragen, ohne die USA verlassen zu müssen. Nur ein kleiner Teil der Beißvorfälle in Sachsen geht auf Hunde zurück, die wegen ihrer Rasse als gefährlich gelten. Dazu zählen etwa Pitbull Terrier und American Staffordshire Terrier. Frank Selig hat sich die Zahlen angeschaut.
21: Von mehr als 600 gemeldeten Fällen im vergangenen Jahr entfielen nur 6 auf diese Tiere. Das zeigen neue Zahlen der Landesdirektion Sachsen. Nach dem tödlichen Angriff auf ein 4-jähriges Mädchen in Sachsen-Anhalt weist die Behörde auf die Regeln hin. Halter brauchen eine Erlaubnis, Sachkunde, eine besondere Haftpflichtversicherung und eine sichere Unterbringung. Außerdem gelten Leinen- und Maulkorbpflicht.
19: Der belgische Radprofi Tim Merlier hat die 12. Etappe der Tour de France gewonnen. Der 33-Jährige setzte sich in Chalon-sur-Saône im Massensprint durch. Bester Deutscher wurde Max Kanter auf Rang 7. Das gelbe Trikot von Spitzenreiter Tadej Pogacar aus Slowenien geriet erneut nicht in Gefahr.
22: Das Sachsenwetter.
23: Diese Nacht noch verbreitet klar und trocken bei Tiefstwerten zwischen 19 und 14 Grad, aber in den Frühstunden dann schon ziehen Wolken rein von Westsachsen. Dann auch giebige Schauer und Gewitter, heute mit Hagel und Sturmböen bei maximal 26 bis 29 Grad. Und auch das Wochenende sehr unbeständig, Temperaturen gehen etwas zurück, 20 bis 25 Grad. Samstag noch recht viel Sonne auch mit dabei, am Sonntag da überwiegend wolkig.

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21: Ich bin Moritz Einzel.
0: Die deutsch-französischen Beziehungen haben zuletzt holprig gewirkt, doch Frankreichs Präsident Macron stellt das anders dar. Die letzten Monate hätten eine echte deutsch-französische Annäherung in der europäischen Agenda gebracht, sagte Macron am Abend auf Schloss Bensberg bei Köln. Dort empfing ihn Kanzler Merz, um den heutigen deutsch-französischen Ministerrat vorzubereiten. Der findet auf Schloss Augustusburg in Brühl statt. Im Prozess gegen eine mutmaßliche NSU-Unterstützerin wird heute vor dem Oberlandesgericht Dresden das Urteil erwartet. Die Angeklagte ist die Ehefrau eines bereits verurteilten NSU-Unterstützers. Zudem gilt sie als enge Freundin der Rechtsterroristin Beate Zschäpe. Die Bundesanwaltschaft wirft der Frau unter anderem vor, Zschäpe ihren Personalausweis und ihre Krankenkassenkarte überlassen zu haben. Mit einem Aktionsplan will die Bundesregierung entschiedener gegen Steuerbetrug und Geldwäsche vorgehen. Finanzminister Klingbeil und Justizministerin Hubig haben ein gemeinsames Zentrum.